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1: Ich bin David Riemer. Das US-Militär hat nach eigenen Angaben eine neue Welle von Angriffen gegen den Iran gestartet. Ziel sei es, Teherans Fähigkeit einzuschränken, den Schiffsverkehr in der Straße von Hormuz zu beeinträchtigen. Bereits am Vortag hatte das US-Militär Ziele in der Islamischen Republik angegriffen. Der Iran kündigte daraufhin eine Reaktion an. Trotz der neuen Angriffe hält US-Präsident Trump daran fest, dass der Konflikt bald wieder beigelegt werden könne. In der Türkei ist der NATO-Gipfel zu Ende gegangen. Kanzler Merz sieht die NATO gestärkt, trotz der massiven Kritik von US-Präsident Trump an Verbündeten. Wir sind einen wichtigen Schritt vorangekommen auf dem Weg in die neue NATO, sagte Merz zum Abschluss des Treffens in Ankara.
2: Der große Knall ist ausgeblieben, das allein sorgt für gute Laune beim Kanzler. Merz lobt ausdrücklich den Auftritt von Trump in den Beratungen. Der habe aufmerksam zugehört und auch Äußerungen kleinerer Mitgliedstaaten mit großer Sympathie begleitet. Und Trump habe zwar kritische Punkte angesprochen, aber auch anerkannt, dass die Europäer sich in Sachen Verteidigung mehr anstrengen. Merz würdigt auch die Rolle von NATO-Generalsekretär Rutte, dem ja immer wieder vorgeworfen wird, Trump zu sehr zu umschmeicheln. Rüttes charmante und engagierte Art habe den Erfolg erst möglich gemacht. Aus Berlin, Thomas Brockt.
1: Weniger Bürokratie. Lange waren die Anträge auf Kindergeld und Elterngeld mit einem Wust an Formularen verbunden. Das soll einfacher werden. Das Kindergeld soll künftig ohne Antrag ausgezahlt werden. Das will der Bundestag heute beschließen.
3: Mit dem neuen Gesetzesentwurf soll die Kindergeldbeantragung nach der Geburt mehr oder weniger automatisch ablaufen. Das Kind müsste von den Eltern dann nur noch beim Standesamt angemeldet werden. Oft übernimmt das aber auch schon das Krankenhaus für sie. Bei Eltern, die schon ein Kind haben, würde dann ab März 2027 bei jedem weiteren Kind das Kindergeld auf das bisherige Konto überwiesen werden. Für Personen, die zum ersten Mal Eltern werden, würde das System erst ab November 2027 greifen. Aber auch da, solange eine IBAN vorliegt, soll das Kindergeld automatisch kommen. Aus Berlin, Jonas Mikulajczak.
1: Zum Tennis. Alexander Zverev steht zum ersten Mal im Halbfinale von Wimbledon. Einen Monat nach seinem French Open-Triumph in Paris besiegte der 29-Jährige im Viertelfinale von London seinen Angstgegner Taylor Fritz überraschend glatt in 3 Sätzen. Damit beendete Deutschlands bester Tennisspieler nach 7 Niederlagen am Stück die Negativserie gegen den Amerikaner.
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1: Ich bin David Riemer. Das US-Militär hat nach eigenen Angaben eine neue Welle von Angriffen gegen den Iran gestartet. Ziel sei es, Teherans Fähigkeit einzuschränken, den Schiffsverkehr in der Straße von Hormuz zu beeinträchtigen. Bereits am Vortag hatte das US-Militär Ziele in der Islamischen Republik angegriffen.
2: Beim NATO-Gipfel hatte Präsident Trump den Iran heftig beschimpft. Das Land sei erledigt, die Waffenruhe vorbei, die iranische Führung Abschaum. Die neue Angriffswelle kommt daher nicht unerwartet. Man habe den Iran hart getroffen, sagte Trump. Man könne noch viel härter zuschlagen. Verschiedene Golf-Anrainerstaaten meldeten feindlichen Beschuss. Der Iran hatte mit entschlossenen Gegenmaßnahmen gedroht. Die Eskalation hat die Märkte erzittern und den Ölpreis wieder steigen lassen. Trump behauptet trotzdem, dass der Konflikt zeitnah beigelegt werden könne. Aus den USA, Tina Eck.
1: Immer wieder kommt es zu schlimmen Unfällen mit abgestellten Leih-E-Scootern. Aber wer haftet für den Schaden? Die Fahrer sind oft weit weg und die Vermieter müssen auch nicht haften. Bisher bleiben Betroffene also meistens auf ihren Kosten sitzen. Heute berät der Bundestag, wie Vermieter und Fahrer nun stärker in die Pflicht genommen werden sollen.
3: Das grundsätzliche Haftungsrisiko für Unfälle, die durch abgestellte E-Scooter entstehen, das soll mit dem neuen Gesetzesentwurf demnächst komplett bei den Vermietern der E-Scooter liegen. Die Bundesregierung begründet es so: Wer sich wirtschaftlich an dem Betrieb der E-Scooter bereichere, der müsse auch das Risiko tragen und mögliche Unfallkosten von Anfang an einplanen. Für die Fahrer der E-Scooter bedeutet das aber nicht, dass sie direkt fein raus wären. Sie würden bei Unfällen trotzdem für die von ihnen abgestellten E-Scooter haften, bis sie die Schuld nachweisbar von sich weisen können. Jonas Mikulajczak, Nachrichtenredaktion.
1: Scharfe Attacken gegen Verbündete und ein erneuter Griff nach Grönland. US-Präsident Donald Trump hat seine europäischen Verbündeten beim NATO-Gipfel in Ankara erneut öffentlich brüskiert. Er kündigte am Rande des Treffens an, die Handelsbeziehungen mit Spanien wegen fehlender Unterstützung im Iran-Krieg zu beenden und nannte das Land einen furchtbaren Partner. Auch Deutschland zählt er wieder zu den Ländern, die die USA im Stich gelassen hätten. Heute Abend kommt es zur ersten Viertelfinalpartie der Fußball-Weltmeisterschaft in den USA, Mexiko und Kanada. Frankreich und Marokko spielen um den Einzug ins Halbfinale. Anstoß ist um 22 Uhr. Der Gewinner des Spiels trifft im Halbfinale auf Spanien oder Belgien.
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1: Ich bin David Riemer. Das US-Militär hat eine neue Angriffswelle auf Ziele im Iran begonnen. Örtliche Medien berichten von Explosionen in mehreren Gebieten entlang der Küste des Landes. Nach US-Angaben sollen die Angriffe die Fähigkeit des Iran einschränken, den Schiffsverkehr in der Straße von Hormuz zu beeinträchtigen. US-Präsident Trump drohte mit noch stärkeren Angriffen. Der Iran wiederum soll als Gegenreaktion erneut die mit den USA verbündeten Länder Bahrain und Kuwait attackiert haben. Weniger Bürokratie. Lange waren die Anträge auf Kindergeld und Elterngeld mit einem Wust an Formularen verbunden. Das soll einfacher werden. Das Kindergeld soll künftig ohne Antrag ausgezahlt werden. Das will der Bundestag heute beschließen.
2: Mit dem neuen Gesetzesentwurf soll die Kindergeldbeantragung nach der Geburt mehr oder weniger automatisch ablaufen. Das Kind müsste von den Eltern dann nur noch beim Standesamt angemeldet werden. Oft übernimmt das aber auch schon das Krankenhaus für sie. Bei Eltern, die schon ein Kind haben, würde dann ab März 2027 bei jedem weiteren Kind das Kindergeld auf das bisherige Konto überwiesen werden. Für Personen, die zum ersten Mal Eltern werden, würde das System erst ab November 2027 greifen. Aber auch da, solange eine IBAN vorliegt, soll das Kindergeld automatisch kommen. Aus Berlin, Jonas Mikulajczak.
1: Außenminister Wadefuhl sieht die NATO trotz des sprunghaften Verhaltens von US-Präsident Trump nicht als geschwächt. Diese NATO halte zusammen, sagte er im Ersten. Am Ende des NATO-Gipfels in Ankara habe Trump klar an der Seite der europäischen Verbündeten gestanden. Zwar habe es auf dem Gipfel irritierende Bemerkungen gegeben, in den internen Beratungen seien sich die Bündnispartner aber sehr einig gewesen, so der Außenminister. Bei der Fußball-WM steht heute das erste Viertelfinale an. Bei der Partie Frankreich gegen Marokko können sich die Fans auf zwei französische Topstars freuen, Ousmane Dembélé und Kylian Mbappé.
3: 5 Siege, 14-2 Tore. Frankreich ist bis jetzt eindrucksvoll durch diese Weltmeisterschaft marschiert. Beim hitzigen Achtelfinalsieg gegen Deutschland-Bezwinger Paraguay bewies das Team, dass es auch mit unbequemen Gegnern zurechtkommt. Favoriten sind Mbappé und Co. auch gegen Marokko. Aber Achtung, der Halbfinalist der letzten Weltmeisterschaft hat auch bei diesem Turnier seine Stärke bewiesen. Marokko wird ein echter Härtetest für die Franzosen. Thomas Thonfeld, Sportredaktion.
1: Anstoß ist heute Abend um 22 Uhr. Der Gewinner der Partie trifft im Halbfinale auf Spanien oder Belgien.
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1: Ich bin Katrin Müller. Das US-Militär hat nach eigenen Angaben eine neue Welle von Angriffen gegen den Iran gestartet. Ziel sei es, Teherans Fähigkeit einzuschränken, den Schiffsverkehr in der Straße von Hormuz zu beeinträchtigen.
2: Beim NATO-Gipfel hatte Präsident Trump den Iran heftig beschimpft. Das Land sei erledigt, die

0: Waffenruhe vorbei, die iranische Führung Abschaum. Die neue Angriffswelle kommt daher nicht unerwartet. Man habe den Iran hart getroffen, sagte Trump, man könne noch viel härter zuschlagen. Verschiedene Golf-Anrainerstaaten meldeten feindlichen Beschuss, der Iran hatte mit entschlossenen Gegenmaßnahmen gedroht. Die Eskalation hat die Märkte erzittern und den Ölpreis wieder steigen lassen. Trump behauptet trotzdem, dass der Konflikt zeitnah beigelegt werden könne. Aus den USA, Tina Eck.
1: Außenminister Johann Wadephul sieht die NATO trotz des sprunghaften Verhaltens von US-Präsident Donald Trump nicht als geschwächt. Diese NATO halte zusammen, sagte er in den Tagesthemen der ARD. Am Ende des NATO-Gipfels in Ankara habe Trump klar an der Seite der europäischen Verbündeten gestanden. Die NATO sei stärker als je zuvor, betonte Wadephul. Darüber gestolpert oder sogar dagegen gefahren. Immer wieder kommt es zu schlimmen Unfällen mit abgestellten Leih-E-Scootern. Aber wer haftet für den Schaden? Die Fahrer sind oft weit weg und die Vermieter müssen auch nicht haften. Bisher bleiben Betroffene also meistens auf ihren Kosten sitzen. Heute berät der Bundestag, wie Vermieter und Fahrer nun stärker in die Pflicht genommen werden sollen.
2: Das grundsätzliche Haftungsrisiko für Unfälle, die durch abgestellte E-Scooter entstehen, das soll mit dem neuen Gesetzesentwurf demnächst komplett bei den Vermietern der E-Scooter liegen. Die Bundesregierung begründet es so, wer sich wirtschaftlich an dem Betrieb der E-Scooter bereichere, der müsse auch das Risiko tragen und mögliche Unfallkosten von Anfang an einplanen. Für die Fahrer der E-Scooter bedeutet das aber nicht, dass sie direkt fein raus wären. Sie würden bei Unfällen trotzdem für die von ihnen abgestellten E-Scooter haften, bis sie die Schuld nachweisbar von sich weisen können. Aus Berlin, Jonas Mikulajczak.
1: Zum Sport. Heute Abend kommt es zur ersten Viertelfinalpartie der Fußball-Weltmeisterschaft in den USA, Mexiko und Kanada. Frankreich und Marokko spielen um den Einzug ins Halbfinale. Anstoß ist um 22 Uhr. Der Gewinner des Spiels trifft im Halbfinale auf Spanien oder Belgien.
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5: Heute und auch morgen, da ist es in Nienburg und umzu wechselnd bewölkt. Am Samstag, da gibt es ganz viel Sonne und es bleibt trocken und es wird vor allen Dingen wärmer. Die Höchstwerte steigen von 22 Grad heute auf bis zu 28 Grad am Samstag.
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5: Wir gucken mal zu euch auf die Straße, auf die A2 Hannover in Richtung Dortmund. Da ist die Ausfahrt Bad Alsen nach einem Unfall gesperrt. Ansonsten ist heute Morgen noch nichts los. Wenn ihr irgendwas seht, was nicht auf die Straße gehört, Staus, Blitzer oder irgendwas anderes, sagt Bescheid. 050 21 40 30. Gute Fahrt.
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5: Es geht rein in diesen Donnerstag mit mir. Ich bin Chris Benning und das hier, das ist Miley Cyrus. End of the World. Moin.

Zum ersten Mal in seiner Karriere ist Alexander Zverev ja ins Halbfinale von Wimbledon eingezogen. Und das ist ja eines der prestigeträchtigsten Tennisturniere überhaupt, die es so auf dem Tenniscourt gibt und die es da in der Tenniswelt gibt. Und Wimbledon, das ist ja so ein Turnier, das es schon ganz, ganz lange gibt. Und heute, auf den Tag genau vor 149 Jahren, also am 9. Juli 1877, da beginnt in Wimbledon das erste Tennisturnier für Tennisamateure. Also eines der ersten Wimbledon-Turniere überhaupt heute vor 149 Jahren. Und 149 Jahre später, da steht Alexander Zverev tatsächlich im Halbfinale.

Ganz genau, Viertel nach sechs am Donnerstagmorgen. Und Viertel nach sechs, das ist ja so grob die Zeit, wo wir uns so ein klein bisschen Gedanken machen über die Geschehnisse des Alltages, wo wir so ein bisschen unsere Synapsen verkabeln und mal so ein bisschen philosophieren. Kurzum, es ist Zeit für die Radio Mittelweser Frühstücksphilosophie. Und heute geht es mal tatsächlich hinter schwedische Gardinen, also ins Gefängnis, ne? Das Bistro, was es dort im Gefängnis gibt, wo die Gefangenen ihr Essen zu sich nehmen, nennt man das eigentlich die Strafbar?

Direct erinnert sich ein klein bisschen zurück, was damals war, in den 90ern, als sie noch jung waren. Ich bin ja auch so ein Kind der 90er, bin mit den Backstreet Boys, Take That und wie sie nicht alle heißen, groß geworden. Die 90er Jahre, ja, das war so eine Zeit da, das war relativ unbeschwert, ne? Da hat man sehr viel erlebt, es gab sehr viel Aufbruch, aber es gab gefühlt nicht so viele Krisen wie heutzutage zum Beispiel. Also das war schon eine andere Zeit. Und das ist, glaube ich, auch so ein Grund, warum die Leute, die in den 90ern groß geworden sind, warum die so ein klein bisschen entspannter sind als zum Beispiel andere Leute. Ne? Also das ist ja manchmal so, dass man sagt so, ja, also früher war alles besser. Das ist ja immer so ein Ding, was du immer wieder um die Ohren gehauen bekommst, wenn es darum geht, na, wann war dann eigentlich so in deiner Jugend, was war denn da eigentlich los? Denn sagen viele immer, ja, früher war immer alles besser. Aber war früher tatsächlich immer alles besser? Also das Internet zum Beispiel in den 90ern, das war damals eine echte Höllenqual, weil wenn man sich da irgendwie so was angucken wollte im Netz, dann hieß es erstmal Modem hochfahren und dann hat man gesagt, zu Spaß, ey, geh aus dem Internet raus, ich will da kurz irgendwie mal einen Song anhören oder so. Ja, das waren schon schlimme Zeiten.

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2: Geht langsam wieder los mit dem Sommer. Ne? Am Sonntag, da sollen wir schon wieder bis zu 29 Grad kriegen. Dazu bleibt es trocken, so ein paar schöne Wetterwolken sind dabei. Nachts kühlt es auch nicht wirklich ab, so 13 bis 15 Grad soll es da geben. Eine ganze Menge Sonne. Die Sonnenscheindauer, die erhöht sich ganz schön. Heute 3, morgen 6, 15 am Samstag und 13 Stunden Sonne am Sonntag. Lassen wir so ein ganz klein bisschen in die Glaskugel schauen. Wie sieht es in der nächsten Woche aus? Das ist aber auch so bei 26 bis 29, 28 Grad. Mal Sonne, mal Wolken. Also so ganz langsam geht's los mit dem Sommer 2026.
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2: Vorsicht, da ist ein liegen gebliebener Lastwagen auf der A2 Dortmund in Richtung Hannover in der Einfahrt Bad Nenndorf, da auf der Beschleunigungsspur. Nochmal A2 Hannover in Richtung Dortmund in der Ausfahrt Bad Alsen. Hier ist die Straße aktuell gesperrt. Hier hatten wir einen Unfall, einen Blitzer, den habe ich nicht für euch. Falls ihr irgendwas seht, was nicht auf die Straße gehört, Staus, Blitzer oder irgendwas anderes, sagt Bescheid. 050 21 40 30. Gute Fahrt.
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2: Da fragt man sich tatsächlich, wer klaut denn sowas? Und vor allen Dingen, was soll das eigentlich? Was da geklaut worden ist, klären wir gleich mal. Ich bin Chris Bönning. Moin.

Elizabeth Taylor ist es wahrscheinlich nicht gewesen, aber unbekannte Diebe, die haben tatsächlich einen Wegweiser des Feuerwehrzeltlagers in Hemsen geklaut. Da stand ja so ein Pappfeuerwehrmann mit einem Pfeil in der Hand, der hat dann die Richtung angezeigt und genau so ein Ding ist da irgendwie geklaut worden. Und da sagt die Feuerwehr, bringt das Ding noch einfach wieder zurück und stellt es dahin und dann ist auch wieder gut, weil das ist enorm wichtig und sowas braucht man natürlich auch, um so ein Zeltlager dann da auch ausweisen zu können. Und vor allem frage ich mich, was will man eigentlich mit so einem Pappkameraden? Warum klaut das einer? Will das sich eigentlich mal in den Garten stellen? Findet das einer toll und dekorativ? Ja, dann mach ein Foto davon und nimmst du nach Hause, bastel das vielleicht nach, aber klau doch nicht ganz einfach solche Dinger.

Mal kurz rechnen. 16 Minuten haben wir noch und dann ist es auch schon wieder 7, falls Sie es wissen wollen. Es ist 6.44 Uhr, 16 vor 7. 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

Dazu haben wir damals in den 90ern gerockt. Die Spin Doctors und Two Princes auf Radio Mittelweser. Aber auch in Hohen Norden wurde damals in den 90ern gerockt. Das war eine Schülerband, die kannten sich auch schon ewig. Und die haben sich dann an einer Schule in Flensburg getroffen und haben dann irgendwann gesagt, komm, wir machen gemeinsam Musik. Und dann kam auch der ganz große Durchbruch. Gerade in den späten 90ern, da waren sie die Teenie-Idole schlechthin. Mittlerweile sind sie alle erwachsen geworden. Einige sind nach wie vor in den Medien tätig, sind nach wie vor in der Öffentlichkeit irgendwo da und andere haben sich gesagt, nö, komm, ich zieh mich komplett zurück. Und das hier, das war einer ihrer ersten großen Hits. Das sind echt mit Alles wird sich ändern auf Radio Mittelweser, 6:51 Uhr, 9:07 Uhr.

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1: Ich bin Katrin Müller. Das Kindergeld soll künftig in mehreren Stufen ohne Antrag ausbezahlt werden, also ohne Papierkram. Gerade in einer sensiblen Phase rund um Geburt und Familiengründung solle es eine spürbare Entlastung für Familien geben, heißt es im Gesetzentwurf, den der Bundestag heute verabschieden soll. Generellen Anspruch haben alle Eltern, die in Deutschland steuerpflichtig sind und ein Kind unter 18 Jahren haben, das hier oder in einem anderen EU-Land lebt. Sonderregeln gibt es für Kinder in Ausbildung. Der Fall hat eine Debatte über die Sicherheit von Zugpersonal ausgelöst. Anfang Februar wurde ein Zugbegleiter in einem Regionalexpress in der Westpfalz angegriffen und getötet. Heute wird im Prozess am Landgericht Zweibrücken das Urteil gegen den 26-jährigen Angeklagten erwartet.
2: Die Staatsanwaltschaft fordert wegen Körperverletzung mit Todesfolge 12 Jahre Haft für den Angeklagten. Die Frage, die aber noch im Raum steht, ist, gab es einen Tötungsvorsatz? Die Anwälte der Familie, die als Nebenkläger auftritt, sagen ja. Deswegen fordern sie eine lebenslange Haft. Der Angeklagte soll dem Zugbegleiter aus Ludwigshafen mehrfach so heftig gegen den Kopf geschlagen haben, dass der 36-Jährige 2 Tage später seinen Verletzungen erlag. Aus Zweibrücken, Lea Wegerle.
1: Das US-Militär hat eine neue Angriffswelle auf Ziele im Iran begonnen.

0: Örtliche Medien berichten von Explosionen in mehreren Gebieten entlang der Küste des Landes. Nach Angaben des US-Regionalkommandos sollen die Angriffe die Fähigkeit des Irans einschränken, den Schiffsverkehr in der Straße von Hormuz zu beeinträchtigen. US-Präsident Trump drohte mit noch stärkeren Angriffen. Zum Sport. Bei der Fußball-WM steht heute das erste Viertelfinale an. Bei der Partie Frankreich gegen Marokko können sich die Fans auf zwei französische Topstars freuen. Ousmane Dembélé und Kylian Mbappé.
1: 5 Siege, 14-2 Tore. Frankreich ist bis jetzt eindrucksvoll durch diese Weltmeisterschaft marschiert. Beim hitzigen Achtelfinalsieg gegen Deutschland-Bezwinger Paraguay bewies das Team, dass es auch mit unbequemen Gegnern zurechtkommt. Favoriten sind Mbappé und Co. auch gegen Marokko. Aber Achtung, der Halbfinalist der letzten Weltmeisterschaft hat auch bei diesem Turnier seine Stärke bewiesen. Marokko wird ein echter Härtetest für die Franzosen. Thomas Thonfeld, Sportredaktion.
0: Anstoß ist heute Abend um 22 Uhr. Der Gewinner der Partie trifft im Halbfinale auf Spanien oder Belgien.
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4: Während es in Nienburg heute und morgen doch wechselnd bewölkt ist, gibt es am Samstag viel Sonnenschein. Dazu bleibt es überwiegend trocken. Gut, es hat eben mal so ein ganz klein bisschen getröpfelt. Die Höchstwerte steigen von 22 Grad heute auf bis zu 28 Grad am Sonnabend.
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4: Wir gucken mal zu euch auf die Straße. Guten Morgen, Autofahrer. Vorsicht, da ist ein liegen gebliebener LKW auf der A2 Dortmund in Richtung Hannover in der Einfahrt Bad Nenndorf hier auf dem Beschleunigungsstreifen. Auf der A2 Hannover in Richtung Dortmund, da ist die Ausfahrt Bad Alsen aktuell nach einem Unfall gesperrt. Da müsst ihr also aufpassen. Ansonsten ist nichts los. Wenn ihr irgendwas seht, einen Stau, einen Blitzer oder irgendwas anderes, sagt Bescheid. 050 21 40 30. Da, wo es geht, da wünschen wir eine gute Fahrt.
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4: Irgendwann kommst du dann nicht mehr drum rum. Wenn du in der Öffentlichkeit stehst, dann musst du irgendwann deine Autobiografie rausbringen. Das Buch über dein Leben. Und das hat auch Ray Garvey gemacht. Und sein Buch heißt Before I Met Supergirl. Also das ist die Geschichte, bevor er quasi seine große Liebe Josephine getroffen hat. Und genau der hat er auch sein erstes Album gewidmet. Und bei dem Song Supergirl, da geht es ganz einfach um die Frau von Ray Garvey, um Josephine. Der ist jetzt dabei, genauso wie Zayn und auch Harry Styles. Ich bin Chris Spanning, moin.

0: Ein Ozean voller Gefahren und The Rock als ein Halbgott mit vielen Weisheiten?
1: Wir können es schaffen.
2: In Maui gibt es kein B wie in wir, nur ein E wie in ich.
1: Ah, so gemein!
2: So viel besser. Und da ist sie wieder. Manchmal im Leben ist man der Held und manchmal ist man der Köder.
1: Warte, was?
0: Naja, was ist denn ein Köder oder Held? Und schaffen sie es tatsächlich irgendwie, Maui zu retten? Das erfahrt ihr ab jetzt in Vaiana im Kino.

Kommt besser in diesen Donnerstagmorgen mit uns mit Radio Mittelweser. Und heute ist ja so ein Tag, wo viele von sich zum Beispiel sagen, ja, was stelle ich eigentlich an mit diesem Donnerstag? Kino haben wir schon gehört, kann man eine Runde machen. Aber es wird ja auch immer irgendwie so ein Tag gefeiert, ein Tag des blauen Hutes oder was auch immer. Und heute ist unter anderem Tag des Zuckerplättchens, also Zuckerplätzchen, so ein richtig schönes Zuckerplätzchen. Ja, Plätzchen backen, ich meine, ja, das ist ja eher so ein Ding, was man eher zu Weihnachten oder im Winter macht. Aber da heute Tag des Zuckerplätzchens ist, kann man doch heute mal eine Runde Kekse backen. Ich meine, warum denn nicht auch mal am 9. Juli irgendwie so einen Stern oder so einen Engel ausstechen oder vielleicht auch einen Tannenbaum? Ich meine, Plätzchen schmecken ja immer, oder?

0: habe ja eben schon gesagt, heute ist Tag der Zuckerplätzchen und da hat unsere Hörerin Alex geschrieben, warum eigentlich nicht auch Lebkuchen backen? Man könnte sie auch Überlebkuchen nennen. Also ich finde, man könnte auch Lebkuchen im Sommer backen. So, da gebe ich mal die Frage jetzt an euch weiter. Lebkuchen im Sommer bei fast 30 Grad, geht das?
1: Da habe ich mir überhaupt gar keine Gedanken gemacht, ehrlich gesagt. 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

0: Nachdem ein 36-jähriger Nienburger erneut ohne gültige Fahrerlaubnis mit seinem Auto unterwegs war, hat die Polizei jetzt Konsequenzen gezogen. Beamten des Polizeikommissariates Hoja, die trafen den Mann am Dienstagnachmittag erneut an, fahrend und stellten diesmal das Fahrzeug sicher, um weitere Straftaten zu verhindern. Bereits wenige Tage zuvor war der Fahrzeugschlüssel sichergestellt worden. Während der Maßnahmen hat der Mann die Polizisten auch noch mehrfach beleidigt und gegen den Streifenwagen getreten. Gegen ihn ist jetzt ein Strafverfahren eingeleitet worden. Ein missglücktes Wendemanöver hat in der Nacht für ein Ein missglücktes Wendemanöver hat dafür gesorgt, dass die Bahnhofstraße in Nienburg komplett gesperrt war gestern Nacht. Da ist nämlich ein Busfahrer gegen einen Bordstein gefahren. Dabei ist der Unterboden und das Heck des Busses beschädigt worden. Daraufhin hat dann die Elektronik des Linienbusses ausgesetzt. Der Bus, der blieb quer auf der Fahrbahn stehen und musste letzten Endes abgeschleppt werden. Verletzt wurde bei diesem Unfall niemand. Und heute geht die Aktion Coffee with a Cop los, die erste Station ist der Wochenmarkt in Hoja. Bürgerinnen und Bürger, die können dort in entspannter Atmosphäre mit der Polizei ins Gespräch kommen, ganz ohne Termin. Und man kann auch ganz einfach mal so eine Tasse Kaffee bekommen oder Tee und sich dann über Themen wie zum Beispiel Einbruchschutz, Betrugsmaschen oder auch über alltägliche Aufgaben der Polizei informieren. Und die Reparatur der beschädigten Hauptwasserleitung im Nienburger Südkreis, die laufen aber weiter in Schwering. Die rund 4 Kilometer lange Transportleitung, die wird nach wie vor weiter dann repariert, beziehungsweise die wird erneuert. Die Trinkwasserversorgung, die ist inzwischen aber wieder stabil. Dennoch kann es im Bereich der Baustelle in Schwering weiterhin zur Einschränkung kommen. Der Wasserverband bittet weiterhin um Verständnis.
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0: Wir gucken mal eben so ganz kurz raus. Da sehen wir, eigentlich sollen wir heute ein bisschen Sonne kriegen. Sieht gerade nicht so aus. Viele graue Wolken, die hängen über Nienburg rum. Nachher im Verlauf des Tages, da kommt die Sonne aber auch nochmal durch. Hat sie mir auf jeden Fall versprochen. Bis zu 3 Stunden Sonne kriegen wir heute auf den Tag verteilt. Dazu liegen die Tageshöchstwerte ungefähr so bei maximal 20 bis 23 Grad. Wir haben jetzt 15 Grad gemessen hier bei uns im Studio, im Studio wäre ein bisschen schlecht. Morgen dann so 25 Grad, 28 bis 29 Grad und ganz viel Sonne gibt es dann am Wochenende.
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0: Zeit mal so ein klein bisschen auf die Straße zu gucken, mal sehen, was da jetzt aktuell so los ist. Schönen guten Tag, Autofahrer. Vorsicht, da ist ein liegen gebliebener Lastwagen auf der A2 Dortmund in Richtung Hannover in der Einfahrt Bad Nenndorf hier auf der Beschleunigungsspur. Auf der A2 Hannover in Richtung Dortmund, da ist die Ausfahrt Bad Alsen nach einem Unfall aktuell gesperrt. Ein Blitzer, den haben wir gar nicht für euch. Falls ihr irgendwo einen Blitzer seht, einen Stau oder irgendwas anderes, was nicht auf die Straße gehört, dann würde ich sagen, sagt uns ganz einfach Bescheid. Ne? Einfach eine WhatsApp oder eine Sprachnachricht direkt zu mir ins Studio 050 21 40 30. Da wo es geht, da wünsche ich mir eine gute Fahrt.
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0: Guten Morgen, das ist er, der Donnerstagmorgen. 7:45 haben wir es. Ich bin Chris Bönning. Moin.

Niedersachsens Gefängnisse sind zu voll. Das beklagt die Nationale Stelle zur Verhütung von Folter. Laut Verband niedersächsischer Strafvollzugsbediensteter fehlen bis zu 300 Plätze. Das Justizministerium will die Kritik jetzt sehr ernst nehmen und gucken, was da gemacht werden kann. Kritisiert wird etwa, dass Einzelzellen mit Stockbetten zu Doppelzellen gemacht werden. Ja, die müssen die Gangs ja irgendwo unterbringen. Und das begünstigt aber laut des Verbandes Krisen und auch Konflikte, heißt es da weiter. Also Niedersachsens Gefängnisse sind zu voll. 300 Plätze für Gefangene fehlen. Da muss das niedersächsische Justizministerium jetzt aber so mal so ein kleines...

Bei uns in der Region, da sind ja immer wieder mal Biber gesichtet worden. Das hier, das ist quasi die Hymne aller Biber, wenn sie ihren Damm bauen. Das singen sie immer. James Bay, Hold Back the River.

Musik aus Norwegen, Alan Walker und Faded auf Radio Mittelweser. 9 Minuten haben wir noch und dann ist es auch schon wieder 8 Uhr. Gleich um 8, da gibt es das Neueste aus Deutschland und der Welt. Vorher haben wir noch Musik unter anderem von ihr hier, das ist Leonie mit Remedy.

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1: Ich bin Katrin Müller. Lange waren die Anträge auf Kindergeld und Elterngeld mit einem Wust an Formularen verbunden. Das soll einfacher werden. Das Kindergeld soll künftig ohne Antrag ausgezahlt werden. Das will der Bundestag heute beschließen.
2: Mit dem neuen Gesetzesentwurf soll die Kindergeldbeantragung nach der Geburt mehr oder weniger automatisch ablaufen. Das Kind müsste von den Eltern dann nur noch beim Standesamt angemeldet werden. Oft übernimmt das aber auch schon das Krankenhaus für sie. Bei Eltern, die schon ein Kind haben, würde dann ab März 2027 bei jedem weiteren Kind das Kindergeld auf das bisherige Konto überwiesen werden. Für Personen, die zum ersten Mal Eltern werden, würde das System erst ab November 2027 greifen. Aber auch da, solange eine IBAN vorliegt, soll das Kindergeld automatisch kommen. Aus Berlin, Jonas Mikulajczak.
1: Die USA haben im Streit mit dem Iran um die Straße von Hormuz in der zweiten Nacht in Folge Ziele in der Islamischen Republik bombardiert. Irans Revolutionsgarden, die Elite-Streitmacht des Landes, griffen nach eigenen Angaben im Gegenzug erneut US-Stützpunkte in den beiden mit den USA verbündeten Golfstaaten Kuwait und Bahrain an. US-Präsident Trump drohte dem Iran noch heftigere Angriffe an. Die US-Attacken seien Vergeltungsmaßnahmen für vom Iran beschossene Schiffe, schrieb Trump auf der Plattform Truth Social.

0: Der vergangene Juni war in Westeuropa der heißeste jemals gemessene. Die Durchschnittstemperatur lag bei 20,74 Grad. Das sind mehr als 3 Grad über dem Juni-Durchschnitt der Jahre 1991 bis 2020. Das meldet der Klimawandeldienst der EU Copernicus.
1: Der Rekord-Juni hat Teile Europas nahezu ausgetrocknet. Portugal, Spanien, Frankreich und Griechenland kämpften gegen große Waldbrände. In Deutschland hat der Wetterdienst einen neuen Allzeit-Hitzerekord gemessen, 41,8 Grad in Möckern-Drewitz in Sachsen-Anhalt. Die Datenbasis des Europäischen Klimawandeldienstes ist riesig. Demnach war es weltweit der zweitwärmste Juni seit Beginn der Aufzeichnungen. Uli Reitinger, Nachrichtenredaktion.
0: Zum Sport. Heute Abend kommt es zur ersten Viertelfinalpartie der Fußball-WM in den USA, Mexiko und Kanada. Frankreich und Marokko spielen um den Einzug ins Halbfinale. Anstoß ist um 22 Uhr. Der Gewinner des Spiels trifft im Halbfinale auf Spanien oder Belgien.
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4: Das ist so ein richtig schöner Sportsommer, ne? Da ist WM, da ist Tour de France und da ist Wimbledon. Die Temperaturen heute, die sind, ja, so ein bisschen sommerlich, kann man sagen, aber nicht weltmeisterlich. 22 bis 23 Grad, das sind unsere Tageshöchstwerte heute. Dazu wechseln sich Sonne und Wolken immer wieder ab. In den nächsten Tagen gibt's nochmal Sonne und Wolken, gerade morgen so bei 25 Grad. Allerdings am Sonnabend und am Sonntag viel Sonne, wenig Wolken und Temperaturen um die 29 Grad.
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4: Vorsicht, da ist ein liegen gebliebener Lastwagen auf der A2 Dortmund in Richtung Hannover in der Einfahrt Bad Nennendorf, hier auf der Beschleunigungsspur. Weiter auf der A2 Richtung Hannover, Vorsicht, da liegen so Rutschmatten zwischen Garbsen und Hannover-Herrenhausen. Vorsicht, eine Warnbarke auf der A2 Braunschweig in Richtung Hannover zwischen Helmeler Wald und Lehrte Ost, da in der Baustelle. Macht ja auch Sinn, wenn da Warnbarken rumstehen. Aber die ist wohl irgendwie so ein klein bisschen umgekippt und liegt da jetzt auf der Straße rum. Außerdem blitzen sie im Neustadt auf der Wunsdorfer Straße in beiden Richtungen. Danke David und Dennis fürs Bescheid sagen. Falls ihr auch noch irgendwas seht, was nicht auf die Straße gehört, Staus, Blitzer oder sonst was, sagt Bescheid. 050 21 40 30. Gute Fahrt.
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4: Geht rein in diesen Donnerstagmorgen mit Musik unter anderem von Nelly Furtado, Sombre. Und das hier, das ist Calvin Harris gemeinsam mit Dua Lipa, One Kiss. Ich bin Chris Bending, moin.

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I'm Like a Bird, Nelly Furtado auf Radio Mittelweser. Wir sind mittendrin in diesem Donnerstagmorgen, 8:16, 16 nach 8.

wo ich hier gerade nicht meine, aber euer aller Lieblingsband höre, die Rolling Stones, da fällt mir ein, der ehemalige Rolling Stones Gitarrist Brian Johns, der wurde heute vor 57 Jahren, also am 9.7.69 beerdigt, gemeinsam mit Jim Morrison, der ist ebenfalls, na gut, der ist vor 55 Jahren beerdigt worden, der Sänger von The Doors. Und wo wir gerade beim Thema Rolling Stones sind, Mick Jagger und Jerry Hell, die haben sich heute vor 27 Jahren scheiden lassen.

0: Was gibt es eigentlich Neues bei uns in der Region? Da gucken wir gleich mal drauf um 8:30. Vorher haben wir noch Musik unter anderem von Sean Paul und Miles Smith. Drive Safe direkt nach dem hier.
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0: Sean DePaul und Got to Love You auf Radio Mittelweser. Nachdem ein 36-jähriger Nienburger erneut ohne gültige Fahrerlaubnis in seinem Auto unterwegs war, hat die Polizei jetzt Konsequenzen gezogen. Die Polizei aus Hoya hat den Mann nämlich am Dienstagnachmittag erneut fahrend mit seinem Auto angetroffen. Diesmal ist aber der Wagen sichergestellt worden, damit der Mann nicht weiterfahren kann. Bereits wenige Tage zuvor war der Fahrzeugschlüssel sichergestellt worden, aber er hatte wohl noch einen Ersatzschlüssel. Und während der Maßnahmen hat der Mann dann die Polizei beleidigt und mehrfach auch gegen den Streifenwagen gegengetreten. Gegen ihn sind nun mehrere Strafverfahren eingeleitet worden. Ein missglücktes Wendemanöver hat vorletzte Nacht dafür gesorgt, dass es eine komplette Sperrung der Bahnhofstraße hier bei uns in Nienburg gegeben hat. Ein Busfahrer war an einem Bordstein gestoßen. Dabei ist der Unterboden und das Heck des Busses beschädigt worden. Dadurch wiederum ist denn die Elektrik im Linienbus ausgefallen. Der Bus, der blieb quer auf der Fahrbahn stehen und musste abgeschleppt werden. Verletzt wurde Gott sei Dank niemand. Nach der Reparatur der beschädigten Hauptwasserleitung im Nienburger Südkreis laufen die Arbeiten an der rund 4 Kilometer langen Transportleitung weiter. Die Trinkwasserversorgung ist inzwischen wieder stabil. Dennoch kann es im Bereich der Baustelle weiterhin zur Einschränkung kommen. Der Wasserverband bittet weiterhin um Verständnis.
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0: So, 22 Grad, das sind unsere Tageshöchstwerte heute. Davon haben wir 15 gemessen bei euch im Bockhop und auch hier bei uns vorm Studio. Morgen, da gibt es mal Sonne, mal Wolken, Temperaturen um die 25 Grad. Am Wochenende wird es wärmer. Samstag und Sonntag 28, 29 Grad. Dazu eine ganze Menge Sonne und auch so die ein oder andere Schönwetterwolke.
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0: Guten Morgen. Bevor wir hier anfangen mit der Sendung, müssen wir aber noch ganz kurz mal auf die Straßen gucken. Mal sehen, was da jetzt aktuell so los ist. Schönen guten Morgen, Autofahrer. Da sehen wir bei euch auf der A2 nach wie vor den liegen gebliebenen Lastwagen Dortmund Richtung Hannover in der Einfahrt Bad Nenndorf hier auf der Beschleunigungsspur. Dann haben wir einen Blitzer für euch. Einer, der steht in Neustadt auf der Wunsdorfer Straße und blitzt da in beiden Richtungen. Dann stehen sie in Seelze, wenn ihr Richtung Wunsdorf unterwegs, seid da in Höhe des Klärwerks. Da ist 70 erlaubt. Danke Dennis fürs Bescheid sagen. Und dann hat Manuel noch einen Blitzer gesehen in der 70er-Zone bei der Gaststätte Quellhorst in Brankamp. Da blitzen sie auch noch Richtung Lavelsloh. Und falls ihr noch irgendwas seht, sagt Bescheid. 050 21 40 30. Da wo es geht, eine gute Fahrt.

2019, auch schon ewig her gefühlt, war das der Sommerhit des Jahres. Shawn Mendes und Camila Cabello und Senorita auf Radio Mittelweser. Der Sommer 2026 gibt ja nochmal Gas, ne? Gerade am Wochenende. Da kommen wir dann auch so auf 28, 29 Grad. Wird sich dann wahrscheinlich in der Sonne auch ein bisschen wärmer anfühlen, wie zum Beispiel 30 Grad. Und da kann man dann natürlich auch mal eine kleine Runde ins Nass hüpfen, ins Freibad oder auch in einem Badesee zum Beispiel in die Rolle oder so hüpfen. Also das wird am Wochenende auf jeden Fall so sein, dass sich der eine oder andere sagt, oh, jetzt mal eine kleine Runde abkühlen. Wir haben jetzt schon coole Hits für euch. Das hier, das sind Bryan Adams und Mel C. When You're Gone.

Es gibt einen Musiker, den würde ich so zuschreiben, der hat es erfunden, dieses dü. Da denken wir doch ganz einfach so an Udo Lindenberg. Ne? Aber auch er hält sich, glaube ich, so ein klein bisschen für Udo Lindenberg. Er macht auch so ein bisschen dü. Hier ist Max Giesinger und du wärst erst gewesen. Pass auf, gleich geht's los mit dem dü. Achtung!

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schönen guten Morgen. Es ist Donnerstagmorgen, 8.50 Uhr, 10 Minuten vor 9, gleich um 9. Da haben wir das Neueste aus Deutschland und der Welt. Vorher haben wir noch unter anderem Musik von Topic, Breaking Me. Und das hier, das ist Rihanna.

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1: Ich bin Katrin Müller. Das Kindergeld soll künftig in mehreren Stufen ohne Antrag ausbezahlt werden, also ohne Papierkram. Gerade in einer sensiblen Phase rund um Geburt und Familiengründung solle es eine spürbare Entlastung für Familien geben, heißt es im Gesetzentwurf, den der Bundestag heute verabschieden soll. Generellen Anspruch haben alle Eltern, die in Deutschland steuerpflichtig sind und ein Kind unter 18 Jahren haben, das hier oder in einem anderen EU-Land lebt. Sonderregeln gibt es für Kinder in Ausbildung. Der Fall hat eine Debatte über die Sicherheit von Zugpersonal ausgelöst. Anfang Februar wurde ein Zugbegleiter in einem Regionalexpress in der Westpfalz angegriffen und getötet. Heute wird im Prozess am Landgericht Zweibrücken das Urteil gegen den 26-jährigen Angeklagten erwartet.
2: Die Staatsanwaltschaft fordert wegen Körperverletzung mit Todesfolge 12 Jahre Haft für den Angeklagten. Die Frage, die aber noch im Raum steht, ist, gab es einen Tötungsvorsatz? Die Anwälte der Familie, die als Nebenkläger auftritt, sagen ja. Deswegen fordern sie eine lebenslange Haft. Der Angeklagte soll dem Zugbegleiter aus Ludwigshafen mehrfach so heftig gegen den Kopf geschlagen haben, dass der 36-Jährige 2 Tage später seinen Verletzungen erlag. Aus Zweibrücken, Lea Wegerle.
1: Das US-Militär hat eine neue Angriffswelle auf Ziele im Iran begonnen. Örtliche Medien berichten von Explosionen in mehreren Gebieten entlang der Küste des Landes. Nach Angaben des US-Regionalkommandos sollen die Angriffe die Fähigkeit des Irans einschränken, den Schiffsverkehr in der Straße von Hormuz zu beeinträchtigen. US-Präsident Trump drohte mit noch stärkeren Angriffen. Zum Sport. Bei der Fußball-WM steht heute das erste Viertelfinale an. Bei der Partie Frankreich gegen Marokko können sich die Fans auf 2 französische Topstars freuen. Ousmane Dembélé und Kylian Mbappé.
3: 5 Siege, 14-2 Tore. Frankreich ist bis jetzt eindrucksvoll durch diese Weltmeisterschaft marschiert. Beim hitzigen Achtelfinalsieg gegen Deutschland-Bezwinger Paraguay bewies das Team, dass es auch mit unbequemen Gegnern zurechtkommt. Favoriten sind Mbappé und Co. auch gegen Marokko. Aber Achtung, der Halbfinalist der letzten Welt

0: Weltmeisterschaft hat auch bei diesem Turnier seine Stärke bewiesen. Marokko wird ein echter Härtetest für die Franzosen. Thomas Thonfeld, Sportredaktion.
1: Anstoß ist heute Abend um 22 Uhr. Der Gewinner der Partie trifft im Halbfinale auf Spanien oder Belgien.
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4: In Nienburg, da ist es heute und morgen noch wechselnd bewölkt. Und es gibt am Samstag dann viel Sonnenschein. Dazu bleibt es meist trocken. Die Höchstwerte steigen von 22 Grad. Heute, da haben wir 16 Grad gemessen. Bei euch in Eistrup auf bis zu 28 Grad am Sonnabend.
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4: Vorsicht, da ist ein Lastwagen liegen geblieben auf der A2 Dortmund in Richtung Hannover in der Einfahrt Bad Nenndorf. Hier auf der Beschleunigungsspur, dann sind sie kräftig am Blitzen. In Neustadt, da stehen sie auf der Wunsdorfer Straße und blitzen in beide Richtungen. Außerdem stehen sie in Silze Richtung Wunsdorf in Höhe des Klärwerks, da ist 70 erlaubt. Ein weiterer Blitzer, der uns gemeldet wurde, der steht in der 70er-Zone an der Gaststätte Quellhorst im Brahnkamp, wenn ihr da in Richtung Lavelsloh unterwegs seid. Und falls ihr auch noch irgendwas seht, was nicht auf die Straße gehört, Staus, Blitzer oder irgendwas anderes, sagt Bescheid. Einfach eine WhatsApp oder Sprachnachricht an die 050 21 40 30. Gute Fahrt.
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4: Jetzt haben wir es Donnerstagvormittag, kurz nach 9 und irgendwie habe ich jetzt ein bisschen Bock auf so musikalische Klassiker. Also die nächsten drei Songs oder zwei Songs, die hier laufen, sind drei nicht insgesamt. Obwohl der eine ist mittlerweile ein Song, der wieder in den Charts ist, aber dann könnte man als gute 11 Jahre alten Song schon fast als Klassiker bezeichnen. Also jetzt drei Klassiker am Stück, unter anderem Sarah Larsson mit dabei, Lush Life, Peter Maffay und den Anfang, den machen Europe. Rock of the Night. Ich bin Chris Benning. Moin.

0: Francesco hat noch einen Blitzer entdeckt. Und zwar steht der in Annemolda, wenn ihr in Richtung Stolzenau unterwegs seid. Da ist 50 erlaubt. Und ganz schnell müssen sie über einen Ozean voller Gefahren. Doch der Halbgott, gespielt von The Rock, der ist sich nicht so ganz sicher, aber mit Vaiana gemeinsame Sache machen soll, denn er versucht das Ganze immer so ein klein bisschen zu sabotieren, sie auch so etwas loszuwerden und nebenbei noch seine Weisheiten kundzutun.
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0: Lass uns mal eben auf das gucken, was wichtig ist. Nachdem ein 36-jähriger Nienburger erneut ohne Führerschein mit seinem Auto unterwegs war, hat die Polizei jetzt Konsequenzen gezogen. Beamte der Polizeikommissionsinspektion aus Hoya, die trafen den Mann am Dienstagnachmittag erneut fahrend mit seinem Auto an und haben dann den Wagen erstmal sichergestellt, damit er nicht weiterfahren konnte. Vorerst haben sie beim ersten Mal nur den Schlüssel sichergestellt. Als der Mann dann kontrolliert wurde, beleidigte er die Polizeibeamten und trat mehrfach gegen den Streifenwagen. Die Einsatzkräfte haben jetzt mehrere Anzeigen gefertigt. Ein missglücktes Wendemanöver hat in der vorletzten Nacht für eine Komplettsperrung der Bahnhofstraße in Nienburg gesorgt. Ein Bus, der war gegen einen Bordstein gefahren. Dabei ist der Unterboden und das Heck des Busses beschädigt worden. Das wiederum hat dann die Elektronik im Linienbus zum Ausfall gebracht. Der Bus, der blieb quer auf der Straße stehen und musste abgeschleppt werden. Verletzt wurde aber niemand. Beim Fußball-Regionalligisten Kickers Emden, da fällt das erste Fazit der Saisonvorbereitung positiv aus. Verantwortlich dafür sind zwei Trainer aus dem Landkreis Nienburg. Cheftrainer Björn Lindemann aus Münchenhagen und Co-Trainer Mark Jameson aus Nienburg. Die bereiten die Ostfriesen derzeit auf die neue Regionalligaspielzeit vor. Nach dem Trainingslager und ersten Testspielen zeigt sich der Verein mit der Entwicklung sehr, sehr zufrieden.
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0: Wir haben so ein paar Wolken. Wir haben auch immer wieder Sonne, die vorbeiguckt. Kurzum, Sonne und Wolken wechseln sich heute und morgen immer wieder ab. Heute maximal 22, morgen maximal 25 Grad. Am Wochenende wird es ein Ticken wärmer. Da schaffen wir 28 Grad am Sonnabend und bis zu 29 Grad am Sonntag. Dazu eine ganze Menge Sonne. Aber zu kommt aber auch mal die ein oder andere schöne Wetterwolke vorbei.
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0: Bei euch auf der A2, da ist nach wie vor der liegen gebliebene LKW Dortmund Richtung Hannover. In der Einfahrt Bad Nenndorf, hier auf der Beschleunigungsspur, ist ein Lastwagen liegen geblieben. Dann blitzen sie im Neustadt auf der Wunsdorfer Straße in beiden Richtungen. Auf der B441, da stehen sie in Seelze Richtung Wunsdorf in Höhe des Klärwerks. Da ist 70 erlaubt. Dann haben sie in Annemolte am Blitzer aufgebaut, Richtung Stolzenau, dann dürft ihr 50 fahren und sie stehen an der Gaststätte in Bramkamp, wenn ihr in Richtung Lavelsloh unterwegs seid. Habt ihr noch irgendwas gesehen? Stau, Blitzer oder irgendwas anderes? Wenn dem so ist, sag Bescheid. 050 21 40 30. Gute Fahrt.
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0: Guten Morgen und schönen Donnerstagvormittag wünschen Andy Grammer und Chris Benning. Moin.
4: Ja.

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Es geht wie immer nur ums Geld. Major, all about the money. Ist es vielleicht das Geld, was fehlt, oder ist es einfach der Platz, der nicht da ist? Niedersachsens Gefängnisse sind zu voll. Das beklagt die Nationale Stelle zur Verhütung von Folter. Laut Verband des Niedersächsischen Strafvollzugsdienstes, da fehlen bis zu 300 Plätze. Das Justizministerium will die Kritik sehr ernst nehmen und reagieren. Kritisiert wird etwa, dass eigentliche Einzelzellen jetzt mit Doppelstockbetten zu Doppelzellen gemacht werden. Und da sehen die Verbände eine begünstigte Kritik. Da sagt man nämlich, ja, das könnte Krisen begünstigen oder auch irgendwie zu Konflikten führen, heißt es da in der Meldung.

So sprach mein Vater einst, und ja, es wurde mir klar, als ich in meine erste Kneipe ging. 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

So ein kleiner Warnhinweis von Fersengold, dass man sich nicht in das Mädchen hinter der Theke verlieben sollte. Ne? Wir sind mittendrin im Donnerstagmorgen, 9:47 Uhr, 13 Minuten haben wir noch und dann ist auch schon wieder 10.

0: Die Kollegen aus der Nachrichtenredaktion, die checken nochmal, was gibt es eigentlich so Neues in Deutschland und der Welt. Das wird präsentiert gleich um 10. Vorher haben wir Musik von Axwell and Ingrosso, More Than You Know, direkt nach dem hier.
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1: Ich bin Katrin Müller. Nach Schätzungen des Robert-Koch-Instituts gab es infolge der Hitzephase im Juni rund 5.100 Hitzetote in Deutschland. Das geht aus dem aktuellen RKI-Wochenbericht zur hitzebedingten Mortalität hervor. Der vergangene Juni war in Westeuropa der heißeste jemals gemessene. Die Durchschnittstemperatur lag bei rund 20,7 Grad. Das sind mehr als 3 Grad über dem Juni-Durchschnitt der Jahre 1991 bis 2020. Das meldet der Klimawandeldienst der EU Copernicus.
2: Der Rekordjuni hat Teile Europas nahezu ausgetrocknet. Portugal, Spanien, Frankreich und Griechenland kämpften gegen große Waldbrände. In Deutschland hat der Wetterdienst einen neuen Allzeit-Hitzerekord gemessen, 41,8 Grad in Möckern-Drewitz in Sachsen-Anhalt. Die Datenbasis des Europäischen Klimawandeldienstes ist riesig. Demnach war es weltweit der zweitwärmste Juni seit Beginn der Aufzeichnungen. Uli Reitinger, Nachrichtenredaktion.
1: Lange waren die Anträge auf Kindergeld und Elterngeld mit einem Wust an Formularen verbunden. Das soll einfacher werden. Das Kindergeld soll künftig ohne Antrag ausgezahlt werden. Das will der Bundestag heute beschließen.
3: Mit dem neuen Gesetzesentwurf soll die Kindergeldbeantragung nach der Geburt mehr oder weniger automatisch ablaufen. Das Kind müsste von den Eltern dann nur noch beim Standesamt angemeldet werden. Oft übernimmt das aber auch schon das Krankenhaus für sie. Bei Eltern, die schon ein Kind haben, würde dann ab März 2027 bei jedem weiteren Kind das Kindergeld auf das bisherige Konto überwiesen werden. Für Personen, die zum ersten Mal Eltern werden, würde das System erst ab November 2027 greifen. Aber auch da, solange eine IBAN vorliegt, soll das Kindergeld automatisch kommen. Aus Berlin, Jonas Mikulajczak.
1: Die USA haben im Streit mit dem Iran um die Straße von Hormuz in der zweiten Nacht in Folge Ziele in der Islamischen Republik bombardiert. Irans Revolutionsgarden, die Elitestreitmacht des Landes, griffen nach eigenen Angaben im Gegenzug erneut US-Stützpunkte in den beiden mit den USA verbündeten Golfstaaten Kuwait und Bahrain an. US-Präsident Trump drohte dem Iran noch heftigere Angriffe an. Zum Sport. Heute Abend kommt es zur ersten Viertelfinalpartie der Fußball-WM in den USA, Mexiko und Kanada. Frankreich und Marokko spielen um den Einzug ins Halbfinale. Anstoß ist um 22 Uhr. Der Gewinner des Spiels trifft im Halbfinale auf Spanien oder Belgien.

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2: Mal Sonne, mal Wolken, so sieht's heute aus. Aktuell haben wir 16 Grad gemessen bei euch in Drakenburg, 17 sind es in Stolzenau, 22 Grad, das sind die tageshöchste Werte. Der Drei-Tage-Trend sagt Folgendes, morgen 25, Sonntag 28, Sonntag 29 Grad. Die Wolken, die werden weniger, die Sonne, die wird ein klein bisschen mehr.
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2: Diesen liegen gebliebenen LKW auf der A2 Dortmund Richtung Hannover, den kriegst du da einfach nicht weg in der Einfahrt Bad Nennendorf. Da ist immer noch der liegen gebliebene LKW auf der Beschleunigungsspur. Dann sind sie kräftig am Blitzen auf der B441 Seelze Richtung Wunsdorf in Höhe des Klärwerks. Da stehen sie und machen teure Fotos. Ein weiterer Blitzer, der uns gemeldet wurde, der steht in Arnemolta, und zwar Richtung Stolzenau. Da ist 50 erlaubt und die stehen an der Gaststätte in Bramkamp, wenn ihr in Richtung Lavelsloh fahrt. Wenn ihr noch irgendwas seht, was nicht auf die Straße gehört, Staus oder Blitzer, sagt Bescheid. 050 21 40 30. Gute Fahrt.
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2: Ein Promi? Nö, ein Weltstar, würde ich sagen, triffst du mitten auf der Straße im Urlaub. Und was denn passiert ist, das klären wir gleich. Ich bin Chris Benning. Moin.

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1: Stellt euch mal vor, ihr seid im Urlaub, sagen wir mal in Sevilla, und plötzlich schlendert Robbie Williams da durch die Straßen. So ist es tatsächlich passiert. Vor seinem Auftritt geht er noch so ein klein bisschen durch die Stadt und trifft dort auf eine Touristin. Die beiden, die kommen irgendwie ins Gespräch, und am Ende überzeugt die Touristin Robbie tatsächlich, zu einem Straßenmusiker zu gehen, der da ganz in der Nähe spielt. Ja, und irgendwie schaffte das, dass Robbie Williams tatsächlich mit dem Straßenmusiker dann tatsächlich Angels singt. Da gibt es Videos im Netz, die man sehen kann. Ich meine, das ist schon mal nicht schlecht. Stell dir mal vor, du bist also Straßenmusiker, klimperst so ein bisschen vor dich hin, und auf einmal steht Weltstar Robbie Williams neben dir und singt mit dir gemeinsam Angels. Das macht er auch jetzt hier im Radio. Das ist Robbie Williams.

Aus der Seehundstation in Norddeich, die singende Robbie Williams und Angels auf Radio Mittelmeer. Ich habe ja eben gerade von Robbie Williams erzählt, der durch Sevilla gegangen ist und dann von einer Touristin angesprochen wurde und dann mit einem Straßenmusiker eine Runde Angels performt hat. Das ist ein Weltstar, der kommt einfach auch so mal auf die Straße und singt. Und ein Mensch, der in einer Weltband gespielt hat, der kommt am 17. und 18. Juli nach Balge. Da ist ja wieder Rock das Ding und die Hauptattraktion, das wird Adrian Vandenberg sein. Adrian Vandenberg war unter anderem auch Gitarrist in dieser Band hier. Das ist Whitesnake. Here I go again.

Wenn die Annemarie sagt, oh, ich würde ganz gern mal so ein klein bisschen Country machen, dann sagt die Shania, kannst du mitmachen. Annemarie und Shania Twain und Unhealthy auf Radio Mittelweser. Und wo wir gerade bei Landmädels sind, ne? Sie ist quasi so der Exportschlager der 80er Jahre aus Bayern gewesen. Ne? Da hat sie mal gesagt, ja, also die kriegen wir auch außerhalb von Bayern tatsächlich untergebracht, obwohl man sie teilweise nicht so gut verstanden hat, weil sie halt in bayerischer Mundart gesungen hat. Aber sie war in den 80ern einfach aus keiner Fernsehsendung und aus dem Radio einfach nicht wegzudenken. Hier ist Niki und Hals über Kopf.

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0: Den wollten wir unbedingt noch zu Ende hören. Adele und Set Fire to the Rain. Jetzt gucken wir mal auf das, was wichtig ist bei uns in Nienburg und dem Landkreis. Nachdem ein 36-jähriger Nienburger erneut ohne Führerschein mit seinem Auto von der Polizei erwischt worden ist, hat die Polizei jetzt Konsequenzen gezogen und das Fahrzeug sichergestellt. Bei vorigen Kontrollen, da ist es passiert, dass der Mann ohne Führerschein unterwegs gewesen ist. Er musste seinen Schlüssel abgeben. Jetzt bei der letzten Kontrolle hat die Polizei gesagt, komm, das Auto nehmen wir dir weg. Der Mann, der zeigte sich uneinsichtig und hat die Polizei beschimpft und hat auch gegen den Streifenwagen getreten. Jetzt muss er mit mehreren Strafverfahren rechnen. Coffee with a Cop, wo wir gerade beim Thema Polizei sind, gibt es heute auf den Wochenmarkt in Hoya. Da können Leute ganz ungezwungen mit der Polizei ins Gespräch kommen, einen Kaffee oder Tee trinken und sich dann mal zum Beispiel über Einbruchschutz oder auch über Betrugsmasche oder generell mal über so alltägliche Anliegen mit der Polizei unterhalten. Und nach der Reparatur der beschädigten Hauptwasserleitung im Nienburger Südkreis, da laufen die Arbeiten an einer rund 4 Kilometer langen Transportleitung nach wie vor weiter. Die Trinkwasserversorgung ist inzwischen wieder stabil. Es kann aber immer noch so ein klein bisschen zu Schwankungen kommen. Der Wasserverband bittet da um Verständnis.
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0: Während heute in Nienburg genauso wie morgen mal Sonne vorbeikommt, aber auch so ein paar schöne Wetterwolken unterwegs sind, kriegen wir am Sonnabend und Sonntag Sonnenschein pur. Und es wird deutlich wärmer. Die Tageshöchstwerte liegen bei 22 Grad heute. Davon haben wir 18 gemessen bei euch in Wietzen. 28 Grad Sonne schon am Sonnabend, 29 Grad sogar am Sonntag werden.
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0: Seit heute Morgen steht der kaputte LKW auf der A2 Dortmund Richtung Hannover in der Einfahrt Bad Nenndorf da auf dem Beschleunigungsstreifen. Vorsicht, es brennt ein Auto auf der A7 Hannover in Richtung Hamburg zwischen Bispingen und Evendorf. Da müsst ihr aufpassen, denkt unbedingt an die Rettungsgasse. Dann haben sie Blitzer aufgestellt. Einer, der steht auf der B4. 441 in Seelze. Wenn ihr Richtung Wunsdorf unterwegs seid, da ist 70 erlaubt in Höhe des Klärwerks. Da sind sie kräftig am Blitzen. Dann stehen sie auch noch am Bahnkamm da bei der Kneipe Quellhorst. Da ist 70 erlaubt, wenn ihr aus Lavelsloh kommt. Dann haben wir noch in Arnemolde am Blitzer stehen Richtung Stolzenau. Da ist 50 erlaubt. Und falls ihr noch irgendwas seht, was nicht auf die Straße gehört, Staus, Blitzer oder sonst wie irgendwas, sagt Bescheid. 050 21 40 30. Gute Fahrt.
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0: Um jetzt ganz genau 10:55 Shepherds bei euch im Radio. Hier ist Let Me Down Easy. Ich bin Chris Benning. Moin.

Police und So Lonely auf Radio Mittelweser. Für mich war ja der erste Tarzan und der einzig wahre Tarzan. Die Rede ist von Johnny Weissmüller. Der hat ja mehrere Tarzan-Filme gespielt. Aber Johnny Weissmüller ist natürlich auch ein begnadeter Schwimmer gewesen. Er hat zahlreiche Gold- und Bronzemedaillen bei Olympischen Spielen geholt. Und eben jener Johnny Weissmüller hat heute auf den Tag genau vor 104 Jahren, nämlich am 9. Juli 1922 einen Rekord im 100 Meter Freistil aufgestellt. Da ist er nämlich unter einer Minute die 100 Meter geschwommen. Er brauchte 58,6 Sekunden.

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1: Ich bin Katrin Müller. Nach Schätzungen des Robert-Koch-Instituts gab es infolge der Hitzephase im Juni rund 5.100 Hitzetote in Deutschland. Das geht aus dem aktuellen RKI-Wochenbericht zur hitzebedingten Mortalität hervor. Der vergangene Juni war in Westeuropa der heißeste jemals gemessene. Die Durchschnittstemperatur lag bei rund 20,7 Grad. Das sind mehr als 3 Grad über dem Juni-Durchschnitt der Jahre 1991 bis 2020. Das meldet der Klimawandeldienst der EU Copernicus.
2: Der Rekord-Juni hat Teile Europas nahezu ausgetrocknet. Portugal, Spanien, Frankreich und Griechenland kämpften gegen große Waldbrände. In Deutschland hat der Wetterdienst einen neuen Allzeit-Hitzerekord gemessen, 41,8 Grad in Möckern-Drewitz in Sachsen-Anhalt. Uli Reitinger, Nachrichtenredaktion.
1: Der Weg für den Kauf von US-Mittelstreckenwaffen ist frei. Deutschland hat sich mit den USA beim NATO-Gipfel in Ankara auf den Kauf von Marschflugkörpern des Typs Tomahawk geeinigt. Das sagte Bundeskanzler Merz bei einer Regierungserklärung im Bundestag. Mit der amerikanischen Regierung sei vereinbart worden, dass die Bundesrepublik amerikanische Tomahawk-Raketen erwerbe und in Deutschland stationiere, so Merz. Der Bundestag wird ein Stück weit digitaler. Die Anwesenheitslisten in Papierform werden auf lange Sicht abgeschafft. Künftig sollen die Abgeordneten per Chipkarte ihre Teilnahme an den Sitzungen nachweisen. Den Regierungsfraktionen zufolge spart das enorm Zeit und Geld.
3: Seit Jahrzehnten liegen die Anwesenheitslisten aus. Jedes Mitglied des Bundestags muss sich dort eintragen. Wer dort nicht unterschreibt, verliert Geld. 200 Euro werden von der Kostenpauschale für Abgeordnete abgezogen. 300 bei Nichteintragen plus Unentschuldigten fehlen. Die Listen zu kontrollieren und abzugleichen, verursacht in der Bundestagsverwaltung den Aufwand von etwa 1000 Arbeitsstunden pro Jahr, heißt es von den Regierungsfraktionen. Auch spare das neue digitale Verfahren bis zu 55.000 Blatt Papier im Jahr. Tanja Wagner, Nachrichtenredaktion.
1: Im Fall des tödlichen Angriffs auf einen Zugbegleiter in der Westpfalz ist der Angeklagte zu 10 Jahren Gefängnis verurteilt worden. Das Landgericht Zweibrücken sprach den 26-Jährigen nach der Tat vor 5 Monaten wegen Körperverletzung mit Todesfolge schuldig. Der Fall hatte eine bundesweite Debatte über die Sicherheit von Zugpersonal ausgelöst.
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5: Heute und morgen, da ist es wechselnd bewölkt hier bei uns in Nienburg. Am Samstag und am Sonntag, da gibt es ganz viel Sonne. Es bleibt überwiegend trocken und es wird wärmer. Die Höchstwerte steigen von heute 22 Grad auf bis zu 28 Grad am Sonnabend.
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5: Wir gucken mal zu euch auf die Straße, auf die A2. Vorsicht, da ist nach wie vor der liegen gebliebene LKW Dortmund in Richtung Hannover in der Einfahrt Bad Nenndorf, dort auf der Beschleunigungsspur. Es brennt ein Auto auf der A7 Hannover in Richtung Hamburg zwischen Bispingen und Evendorf. Denkt hier bitte unbedingt an die Rettungsgasse. Dann haben sie einen Blitzer aufgebaut auf der B441 zwischen Seelze und Wunsdorf. Da stehen sie in Höhe des Klärwerks. Da ist 70 erlaubt. Weitere Blitzer stehen unter anderem. Einer steht in Arnemolter, da stehen sie Richtung Stolzenau in der 50er-Zone. Dann haben sie eine Blitzerbox aufgebaut und zwar am Bahnkamp bei der Kneipe. Da ist 70 erlaubt, wenn ihr in Richtung Lavelsloh fahrt. Und falls ihr noch irgendetwas seht, einen Stau, einen Blitzer oder irgendwas anderes, 050 21 40 30. Da, wo es geht, da wünsche ich mir eine gute Fahrt.
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5: Zwei, ich nenne sie mal Alltagsgegenstände, feiern heute Jubiläum. Zwei Sachen, die aus unserem Alltag gar nicht mehr wegzudenken sind, die haben heute, wenn man so möchte, Geburtstag. Was das ist, das klären wir gleich. Ich bin Chris Bönning. Moin.

Mit Beginn des Industriezeitalters sind ja einige Sachen auf den Markt gekommen, die waren weltbewegend und einige, die sind verschwunden mittlerweile, andere wurden perfektioniert und wiederum andere funktionieren einfach gut und sind aus unserem Alltag eigentlich gar nicht mehr wegzudenken. Und unter anderem ist Charles Hall an einer dieser Sachen schuld, denn der hat sich heute auf den Tag genau vor 140 Jahren, also am 9. Juli 1886 ins Patentamt gesetzt, hat gesagt, hier, Patentamtsonkel, ich habe hier was, und zwar das Aluminium. Das würde ich mir ganz gerne patentieren lassen. Stempel drauf, gebucht, Redaktions... Fertig, so. Ein paar Jahre früher, nämlich genauer gesagt am 9. Juli 1877, also vor 149 Jahren, da war John Dickinson so ein klein bisschen aktiv und der hat nämlich tatsächlich die allererste Papierserviette auf den Markt gebracht. Also die Serviette, die feiert heute 149-jähriges Jubiläum und das Aluminium mittlerweile schon das 140-jährige Jubiläum.

Das ist eine traurige Meldung aus der Musikwelt, die hier gerade über den Ticker kam. Und auch unser Hörer Mirko hat es schon erzählt und auch Steffen. Bonnie Tyler ist im Alter von 75 Jahren gestorben. Das geben das Team und auch die Familie der walisischen Sängerin bekannt. Sie war ja im Mai in ein Krankenhaus gebracht worden nach Portugal und musste sich dort einer Notoperation am Darm unterziehen. Zur Unterstützung der Genesung wurde sie in ein künstliches Koma versetzt. Aber gestern Abend ist die Sängerin dann im Alter von 75 Jahren verstorben. Und wir enden nochmal an Bonnie Tyler mit Lost in France.

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0: Lass uns mal eben auf das gucken, was heute Morgen wichtig ist. Darüber wird in Nienburg und dem Landkreis aktuell so gesprochen. In der vergangenen Nacht, da hat sich ein Bus auf der Bahnhofstraße quergestellt. Der Busfahrer ist mit dem Bus gegen einen erhöhten Bordstein gekommen. Dann hat sich der Unterboden und das Heck verformt und dadurch ist dann auch die Elektronik im Bus beschädigt worden. Der Bus stand quer auf der Straße und musste abgeschleppt werden. Personen kamen dabei nicht zu Schaden. Nach der Reparatur der beschädigten Hauptwasserleitung im Nienburger Südkreis, da laufen die Arbeiten an der rund 4 Kilometer langen Transportleitung weiter. Die Trinkwasserversorgung ist inzwischen wieder stabil. Dennoch kann es im Bereich der Baustelle weiterhin zur Einschränkung kommen. Der Wasserverband, der bittet weiterhin um Verständnis. Und das Trainerteam bestehend aus Cheftrainer Björn Lindemann aus Münchenhagen und Co-Trainer Mark Jamieson aus Nienburg. Die sorgen gerade in Ostfriesland mächtig für Wirbel. Die beiden haben ja das Traineramt bei Kickers Emden übernommen und sind ganz zufrieden mit der Vorbereitung. Und auch der Vereinsvorstand zeigt sich zufrieden mit der Arbeit der beiden Landkreis Nienburger.
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0: Sonne und so ein paar schönen Wetterwolken, die kriegen wir heute. Denn 23 Grad sind unsere Tageshöchstwerte. 18 haben wir aktuell gemessen bei euch in Aistrup.
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0: Seit wann ist der liegen gebliebene LKW eigentlich auf der A2 Dortmund Richtung Hannover in der Einfahrt Bad Nennendorf auf dem Beschleunigungsstreifen? Ich meine, das war heute Morgen die erste Meldung um kurz nach 6. Steht auf jeden Fall immer noch da. Denn brennt ein Auto auf der A7 Hannover in Richtung Hamburg zwischen Bispingen und Evendorf. Das war es dann aber auch schon von den Straßen. Wenn ihr noch irgendwas habt, sagt Bescheid. 050 21 40 30. Gute Fahrt.
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0: Klauen ist ja schon mal doof, ne? Das macht man eigentlich nicht. Und jetzt gibt es da jemanden, der ist gleich zweifach beklaut worden. Wo Langfinger wieder mal tätig waren und warum das eigentlich totaler Humbug ist, generell das Klauen, warum man gerade da eigentlich nichts klauen sollte, generell sollte man nicht klauen, das klären wir gleich mal. Ich bin Chris Bönning. Guten Tag.

Zafridou und Play the Life auf Radio Mittelweser. Erst gute 150 Meter Starkstromkabel und jetzt auch noch die kultige Holzfigur, die den Weg weist. Innerhalb von 2 Wochen, beziehungsweise 1 Woche, da ist das Kreiszeltlager der Jugendfeuerwehr in Hemsen beklaut worden. Jetzt ist so eine Holzfigur mit dem Wegweiser geklaut worden. Die Feuerwehr sagt, wir wollen den Wegweiser unbedingt zurückhaben.

0: Mit Tampa City geht es in diesen Donnerstag Vormittag und gleich geht's weiter mit dem Kollegen Egon Garding, der bringt euch besser in den Donnerstag Mittag. Ich bin Chris Benning, wir hören uns dann morgen ab 6 bis dann, tut mir eingefallen. Macht bloß keinen Blödsinn, ich krieg das eh raus.
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0: starkes Land, wirtschaftlich, politisch und auch gesellschaftlich. Wir sind stark und wir können es auch bleiben. Wir bleiben es, wenn wir uns den Herausforderungen stellen und sie nicht wie früher wegschieben, sondern sie angehen und lösen.
1: Merz äußerte sich auch zum NATO-Gipfel in Ankara. Demnach wird die Bundesrepublik US-Mittelstreckenwaffen des Typ Tomahawk kaufen und in Deutschland stationieren. Darauf habe man sich mit der US-Seite verständigt, so Merz. Die Hitzephase ab Mitte Juni hat nach Schätzungen des Robert-Koch-Instituts rund 5.100 Menschen das Leben gekostet. Allein in der besonders heißen Woche vom 22. bis 28. Juni gab es demnach geschätzt rund 4.300 hitzebedingte Sterbefälle. Die Zahl der Hitzetoten übertrifft schon zur Jahresmitte die Werte ganzer Vorjahre deutlich.
2: Typischerweise gibt es in Sommerwochen mit hohen Temperaturen, also nicht nur tagsüber, sondern auch nachts, eine deutlich höhere Sterblichkeit. Aber diese Zahlen, die sind schon extrem. Schon jetzt sind es mehr Hitzetote als 2023, 24 oder 25 pro Jahr. Besonders betroffen waren ältere Menschen, vor allem über 85 Jahre. Und im Vergleich der Bundesländer zeigt sich, dass es die meisten Hitzetoten in Rheinland-Pfalz und dem Saarland gab. Hier starben deutlich mehr als im Bundesdurchschnitt. Antje Kaiser, Berlin.
1: Im Fall des tödlichen Angriffs auf einen Zugbegleiter in der Westpfalz ist der Angeklagte zu 10 Jahren Gefängnis verurteilt worden. Das Landgericht Zweibrücken sprach den 26-Jährigen nach der Tat vor 5 Monaten wegen Körperverletzung mit Todesfolge schuldig. Der Fall hatte eine bundesweite Debatte über die Sicherheit von Zugpersonal ausgelöst. Die britische Sängerin Bonnie Tyler ist tot. Entsprechende Berichte bestätigte ihr Management auf Anfrage der deutschen Presseagentur. Die Sängerin wurde 75 Jahre alt.
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4: Ein herzliches Willkommen zu meiner heutigen Sendung Weltmix. Und zwar die Ausgabe 48. Am Mikrofon für euch Egon Garding. Und willkommen zurück auf dem Planeten, der Sendung für alles, was die Welt nicht braucht, aber unbedingt haben will. 4 Geschichten habe ich euch heute mitgebracht, quer über den Globus verteilt. Ein Papst, der an seiner eigenen Bank scheitert, ein Wettkampf im Bäume umarmen, ein Affenbaby mit Kuscheltier, das die Welt zu Tränen rührt, und ein Auto, das den denkbar schlechtesten Parkplatz der Welt gefunden hat. Ich wünsche euch gute Unterhaltung.

Fangen wir ganz oben an beim Papst persönlich. Papst Leo der 14. mit bürgerlichem Namen Robert Francis Prevost ist gebürtiger Amerikaner und hat, wie fast jeder US-Bürger, auch nach seiner Wahl ein ganz normales privates Bankkonto in seiner alten Heimatstadt Chicago behalten. 2 Monate nach seiner Wahl wollte er dort nur eine Kleinigkeit erledigen, Telefonnummer und Adresse aktualisieren. Er rief also selbst bei seiner Bank im Süden Chicagos an, meldete sich ganz bescheiden mit seinem bürgerlichen Namen und beantwortete brav alle Sicherheitsfragen. Doch die Mitarbeiterin am anderen Ende blieb hart. Es tue ihr leid, aber er müsse dafür persönlich in der Filiale vorbeikommen. Das Kirchenoberhaupt versuchte es noch einmal. Schließlich habe er doch alle Fragen korrekt beantwortet. Keine Chance. Und dann zog Leo der 14. die letzte Karte. Würde es einen Unterschied machen, wenn ich Ihnen sage, dass ich Papst Leo bin? Die Antwort der Mitarbeiterin bestand darin, dass sie einfach auflegte. Ein befreundeter Ordensbruder erzählte die Geschichte später bei einer Konferenz in Illinois und von dort ging sie um die ganze Welt. Am Ende musste tatsächlich ein Bekannter mit Bankkontakten vermitteln und erst die Drohung, das Konto zu einer anderen Bank umzuziehen, brachte den Bankdirektor zum Einlenken. Die Telefonnummer wurde geändert, ganz ohne persönlichen Termin. Sicherheitsregeln, könnte man sagen, kennen offenbar keine Ausnahmen. Nicht einmal für den Papst.

Bleiben wir bei Wettbewerben, bei denen es nicht ganz so ernst zugeht. Und landen dabei in einem Kurpark in Niedersachsen. Denn dort fand vor kurzem etwas statt, das man schlicht nicht erfinden könnte. Die erste deutsche Meisterschaft im Bäume umarmen. Die Idee stammt, wie sollte es anders sein, aus Finnland. Dort im verschneiten Lappland wird die Weltmeisterschaft im sogenannten Treehugging bereits seit einigen Jahren ausgetragen, mit Teilnehmern aus Ländern von Spanien bis Ghana. Zwei findige Veranstalterinnen aus Bad Pyrmont holten sich das Konzept nach Deutschland und mehr als 100 Baumumarmerinnen und Umarmer traten tatsächlich an. Gewertet wurde in drei Disziplinen: Schnelligkeit, wer umarmt in möglichst kurzer Zeit möglichst viele Bäume, kreativ und Innigkeit, hier durfte getanzt, geschauspielert oder einfach nur ganz still verweilt werden und schließlich Baumwissen mit Schätzfragen rund um die grünen Giganten des Parks. Eine der finnischen Ideengeberinnen zeigte sich überwältigt, dass sich ihr Wettbewerb inzwischen bis nach England, in die USA und nun auch nach Deutschland verbreitet hat. Und die Organisatoren sind sich einig, es mag ein wenig seltsam aussehen, aber genau das soll man eben mal ausblenden. Der Hauptpreis für die deutschen Sieger, eine Reise zur Weltmeisterschaft nach Lappland. Mehrere hundert Zuschauer waren übrigens vor Ort, denn offenbar ist niemand zu erwachsen, um einen Baum mal richtig fest in den Arm zu nehmen.

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0: Die nächste Geschichte ist weniger zum Lachen als zum Herzerwärmen und sie handelt von einem Affenbaby, das binnen Wochen zu einer globalen Symbolfigur wurde. In Ishikawa City Zoo nahe Tokio kam ein kleiner Japan-Makake zur Welt, Name Punch. Seine Mutter, vermutlich überfordert von der extremen Sommerhitze bei ihrer ersten Geburt, verstieß ihn. Andere Affen aus der Gruppe jagten den Kleinen durchs Gehege. Was Punch blieb, war ein einziger Trost. Ein Stofftier in Form eines Orang-Utans, an das er sich klammerte, wohin er auch flüchtete. Als der Zoo Fotos von Punch mit seinem Flüchtier auf der Plattform X veröffentlichte, passierte etwas Erstaunliches. Der Hashtag #HangInTheirPunch ging um die Welt. Millionen Menschen verfolgten das Schicksal des kleinen Affen und viele erkannten sich selbst dann wieder. Im Moment der Einsamkeit, in der Suche nach einem sicheren Ort, an dem man sich klein machen darf. Sogar ein schwedischer Möbelkonzern wurde aufmerksam und schickte dem Zoo neue Kuscheltiere. Die gute Nachricht zum Schluss: Punch braucht sein Plüschtier inzwischen immer seltener. Ein anderer Affe hat begonnen, ihn zu trösten und zu putzen. Und Punch spielt zunehmend mit den anderen Jungtieren der Gruppe. Der zuständige Zoo-Verantwortliche ist zuversichtlich, Punch sei auf dem besten Weg, ganz in seiner Gruppe anzukommen.
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0: Hospital. 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
1: Ach ja, Tauben kochen auch.

0: Zum Abschluss noch eine Geschichte, die zeigt, manchmal braucht es nur eine Sekunde Unaufmerksamkeit, um eine völlig neue Fahrspur zu entdecken, nämlich eine Schwimmbahn. In La Ciotat, einem beschaulichen Küstenort an der Côte d'Azur, wollte eine 38-jährige Frau an einem Donnerstagabend auf dem Parkplatz eines Hallenbades nur kurz einparken. Mit ihrer 5-jährigen Tochter auf dem Rücksitz. Doch bei dem Rangiermanöver verwechselte sie offenbar Gas- und Bremspedal. Das Auto durchbrach zunächst einen Zaun und anschließend die komplette Fensterfront des Schwimmbades. Der Wagen versank direkt im großen Becken. Zum Glück reagierten ein Bademeister, eine Bademeisterin und ein Schwimmer, der gerade seine Bahn zog, sofort. Sie zogen Mutter und Tochter unverletzt aus dem sinkenden Fahrzeug. Feuerwehr und Polizei rückten aus, um die, man muss es so nennen, höchst ungewöhnliche Unfallstelle zu sichern. Verletzt wurde niemand und der Schwimmer, der plötzlich Gesellschaft in Form eines Jaguars im Becken hatte, dürfte diese Trainingseinheit wohl nicht so schnell vergessen. Manchmal, liebe Hörerinnen und Hörer, liegt zwischen Parkplatz und Bahn 1 tatsächlich nur eine Fensterscheibe.
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1: Ja, liebe Freunde, das war's für heute. Mit meinem Weltmix Nummer 48 am Mikrofon verabschiedet sich Egon Garding. Ja, ein scheiternder Papstruf, ein scheiternder Papstanruf, eine Umarmung für Bäume, ein tröstendes Stofftier und ein Auto, das eine ganz eigene Bahn gefunden hat. Vier Geschichten und ein Planet, und der ist offenbar immer für eine Überraschung gut. Bis zum nächsten Mal verabschiedet sich euer Egon Garding. Bleibt bitte neugierig. Bye, bye.

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1: Ich bin Katrin Müller. Kanzler Friedrich Merz hat den eingeschlagenen Reformkurs der schwarz-roten Koalition für eine Modernisierung des Landes verteidigt. Die Mitte liefere, sie arbeite und sie erfülle vor allem den Auftrag aus unserem Grundgesetz, sagte Merz in einer Regierungserklärung im Bundestag. Auch verwies er auf positive Signale aus der Wirtschaft.
2: Wir sind ein starkes Land, wirtschaftlich, politisch und auch gesellschaftlich. Wir sind stark und wir können es auch bleiben. Wir bleiben es, wenn wir uns den Herausforderungen stellen und sie nicht wie früher wegschieben, sondern sie angehen und lösen.
1: Merz äußerte sich auch zum NATO-Gipfel in Ankara. Demnach wird die Bundesrepublik US-Mittelstreckenwaffen des Typ Tomahawk kaufen und in Deutschland stationieren. Darauf habe man sich mit der US-Seite verständigt, so Merz. Die Hitzephase ab Mitte Juni hat nach Schätzungen des Robert-Koch-Instituts rund 5.100 Menschen das Leben gekostet. Allein in der besonders heißen Woche vom 22. bis 28. Juni gab es demnach geschätzt rund 4.300 hitzebedingte Sterbefälle. Die Zahl der Hitzetoten übertrifft schon zur Jahresmitte die Werte ganzer Vorjahre deutlich.
3: Typischerweise gibt es in Sommerwochen mit hohen Temperaturen, also nicht nur tagsüber, sondern auch nachts, eine deutlich höhere Sterblichkeit. Aber diese Zahlen, die sind schon extrem. Schon jetzt sind es mehr Hitzetote als 2023, 24 oder 25 pro Jahr. Besonders betroffen waren ältere Menschen, vor allem über 85 Jahre. Und im Vergleich der Bundesländer zeigt sich, dass es die meisten Hitzetoten in Rheinland-Pfalz und dem Saarland gab. Hier starben deutlich mehr als im Bundesdurchschnitt. Antje Kaiser, Berlin.
1: Die für das Wintersemester geplanten Leistungserhöhungen beim BAföG werden um ein halbes Jahr verschoben. Die Anhebung der sogenannten Wohnkostenpauschale von 380 auf 440 Euro für diejenigen, die nicht mehr bei den Eltern wohnen, soll demnach erst zum Sommersemester 2027 kommen. Das teilten die zuständigen Fachpolitiker von Union und SPD in Berlin mit. Die britische Sängerin Bonnie Tyler ist tot. Entsprechende Berichte bestätigte ihr Management auf Anfrage der deutschen Presseagentur. Die Sängerin wurde 75 Jahre alt.
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4: Schön, dass ihr am Nachmittag mit mir und Radio Mittelweser unterwegs seid. Ich bin India Kulik. Egal, ob ihr gerade durch den Landkreis Nienburg fahrt oder zu Hause entspannt, wir liefern euch den passenden Soundtrack. Weiter geht's mit Musik.

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Falls ihr gerade im Büro sitzt, im Garten werkelt oder euch eine Pause gönnt, bleibt gern bei uns. Wir versorgen euch mit guter Musik für einen entspannten Nachmittag im Landkreis Nienburg. Ich bin India Kulig und ihr hört Radio Mittelweser.

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war's für diese Stunde. Aber keine Sorge, wir legen gleich nach. In der nächsten Stunde gibt's frische Geschichten, neue Musik und natürlich etwas zum Schmunzeln. Ich bin India Kulik und ihr hört Radio Mittelweg.

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1: Ich bin Thomas Bock. Deutschland hat sich mit den USA beim NATO-Gipfel in Ankara auf den Kauf von Mittelstreckenwaffen des Typs Tomahawk geeinigt. Das sagte Kanzler Merz bei einer Regierungserklärung im Bundestag. Außerdem verteidigte der Kanzler den Reformkurs der schwarz-roten Koalition.
2: Merz stellte dabei die jüngsten Beschlüsse des Koalitionsausschusses heraus. Diese zielten vor allem auf mehr Beweglichkeit für Unternehmen, auf den Erhalt des Sozialstaats und auf die steuerliche Entlastung der Arbeitnehmerinnen und Arbeitnehmer. Frei ist nun der Weg für den Kauf von US-Mittelstreckenwaffen. Dabei geht es um Marschflugkörper. Ursprünglich sollten die USA sie hier stationieren. Doch US-Präsident Trump kippte die Vereinbarung. Die Bundesregierung will mit der Beschaffung der Marschflugkörper nun eine Lücke in den militärischen Fähigkeiten schließen. Aus Berlin, Dirk Zeitler.
1: Bestimmte BAföG-Empfänger können nicht wie geplant mit einer Erhöhung der Unterstützung schon zum Wintersemester rechnen. Die ursprünglich geplante Anhebung der im BAföG enthaltenen Wohnkostenpauschale von 380 auf 440 Euro für diejenigen, die nicht mehr bei den Eltern wohnen, soll demnach erst zum Sommersemester 2027 kommen. Das teilten die zuständigen Fachpolitiker von Union und SPD in Berlin mit. Tödliche Faustschläge bei einer Ticketkontrolle. 5 Monate nach dem brutalen Angriff auf einen Zugbegleiter in Rheinland-Pfalz ist der Angeklagte zu 10 Jahren Gefängnis verurteilt worden.
3: Anfang Februar wurde Serkan Çağlar bei einer Ticketkontrolle in der Westpfalz angegriffen und getötet. Das Gericht hat jetzt geurteilt, dass kein Tötungsvorsatz vorlag, der Angeklagte trotz der harten Schläge gegen den Kopf des Opfers nicht mit dessen Tod hätte rechnen können. Deswegen spricht das Gericht auch nicht von Totschlag oder Mord, sehr zur Enttäuschung der Familie des Opfers. Deren Anwalt hatte angekündigt, das Urteil anzufechten, denn es sei für alle Menschen, die in der Öffentlichkeit arbeiten, ein weiterer Schlag ins Gesicht und sende ein falsches Signal. Das Urteil ist noch nicht rechtskräftig. Aus Zweibrücken, Lea Wegerle.
1: Große Powerballaden und ihre unverkennbar rauchige Stimme machten Bonnie Tyler weltweit berühmt. Mit Hits wie Total Eclipse of the Heart und Holding Out for a Hero sang sie 2 unvergessliche Pop-Hymnen. Nun ist Tyler im Alter von 75 Jahren nach schwerer Krankheit gestorben. Das bestätigte ihr Manager. Zuletzt lag Tyler nach einer Darm-OP in einem Krankenhaus in Portugal im künstlichen Koma.
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4: Hallo zusammen. Wir starten in die nächste Runde Musik für deinen frühen Nachmittag im Landkreis Nienburg. Egal, ob du gerade im Büro sitzt, auf dem Hof arbeitest oder zu Hause durchschnaufst, die Sendung gehört ganz dir. Wir spielen, was den Tag leichter macht. Viel Spaß mit der nächsten Musikstrecke. Ich bin India Kulig und ihr hört Radio mit
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Ihr seid mitten im Nachmittag unterwegs und wir begleiten euch weiter durch diesen Tag im Landkreis Nienburg. Vielleicht sitzt ihr gerade im Büro, seid auf dem Heimweg von der Schule oder gönnt euch eine kleine Pause mit Kaffee und Blick aus dem Fenster. Egal wo ihr seid, wir liefern euch die passende Musik dazu. Und genau damit geht's jetzt auch weiter. Ich bin Inja Kullig und ihr hört Radio Mittelweser.

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3: Das war die Aktuelle Stunde hier bei uns. Gleich nach der vollen Stunde und den Weltnachrichten gibt's frischen Stoff. Und ich verspreche, es lohnt sich. Ich bin India Kulik und ihr hört Radio Mittelweser.

0: später. Das teilten die zuständigen Fachpolitiker von Union und SPD in Berlin mit.
1: Für sämtliche Pläne, das BAföG in den nächsten Jahren schrittweise auf das Niveau der Grundsicherung zu erhöhen, galt von Anfang an, nur wenn sie finanzierbar sind. Und genau das ist eben nicht der Fall, heißt es von der Union. Sie verweist auf leere Kassen. Und deshalb kommt die Erhöhung des Wohnkostenanteils jetzt erst ein gutes halbes Jahr später. Der BAföG-Grundsatz soll laut SPD allerdings wie geplant schrittweise von jetzt 475 auf 563 Euro in 2029 angehoben werden. Aktuell beziehen rund 613.000 Menschen in Deutschland BAföG. Katrin Müller, Nachrichtenredaktion.
0: Die Bundesregierung wird US-Mittelstreckenwaffen des Typs Tomahawk kaufen und in Deutschland stationieren. Darauf habe man sich beim NATO-Gipfel in Ankara mit der US-Seite verständigt. Das sagte Kanzler Merz heute in seiner Regierungserklärung im Bundestag. Es werde damit eine wichtige strategische Lücke in der Verteidigung geschlossen. Unternehmen wie WhatsApp, Microsoft, Google und Co. könnten schon bald wieder in privaten Chats nach Hinweisen auf sexuellen Kindesmissbrauch suchen dürfen. Nach einer überraschenden Wende in der Debatte um die sogenannte Chatkontrolle billigte das EU-Parlament grundsätzlich eine befristete Ausnahme von europäischen Datenschutzregeln.
2: Für das Europaparlament ist die Chatkontrolle kein Ruhmesblatt. Im April war eine Ausnahmeregelung vom EU-Datenschutz ausgelaufen. Die erlaubte das automatisierte Scannen nach Kinderpornos auf den Geräten der Nutzer. Und das Parlament wollte das eigentlich nicht verlängern, tat es jetzt aber unter Druck von Industrie und Regierungen doch. Bei mehr als 100 abwesenden Abgeordneten, mit einer hauchdünnen Mehrheit und in einem ganz und gar unüblichen Eilverfahren. Aus Brüssel, Dieter Ebeling.
0: Große Powerballaden und ihre unverkennbar rauchige Stimme machten Bonnie Tyler weltweit berühmt. Mit Hits wie Total Eclipse of the Heart und Holding Out for a Hero sang sie zwei unvergessliche Pop-Hymnen. Nun ist Tyler im Alter von 75 Jahren nach schwerer Krankheit gestorben. Das bestätigte ihr Manager. Zuletzt lag Tyler nach einer Darm-OP in einem Krankenhaus in Portugal im künstlichen Koma.
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4: Hallo aus dem Studio. Der Landkreis Nienburg bekommt jetzt die passende Begleitung für diesen frühen Nachmittag. Wir lassen die Musik sprechen. Leicht, gut gelaunt und genau richtig, um den Kopf ein bisschen frei zu bekommen. Lehne dich zurück oder dreh auf, ganz wie du möchtest. Hier kommt Musik pur. Ich bin India Kulig und ihr hört Radio Mittelweser.

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Schön, dass ihr mit uns durch den Nachmittag geht. Vielleicht seid ihr gerade in Nienburg unterwegs, vielleicht in einem der vielen Dörfer drumherum. Ganz egal, wir sind überall bei euch. Wir halten die Worte kurz und die Musik lang, damit ihr weiter euren Rhythmus findet. Und hier kommt auch schon der nächste Titel. Ich bin India Kulik und ihr hört Radio Mittelwege.

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Die Uhr tickt Richtung nächste Stunde und wir natürlich mit. Gleich geht's weiter mit frischen Themen, guter Musik und allem, was dazugehört. Ich bin Indira Kulig und ihr hört Radio Mittelweser.

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1: Ich bin Thomas Brock. Über das Gesundheitssparpaket kann morgen im Bundestag wie geplant abgestimmt werden. Das Bundesverfassungsgericht hat die Eilanträge von zwei Oppositionsabgeordneten gegen das Gesetzgebungsverfahren abgelehnt.
2: Beim Spargesetz für gesetzliche Krankenkassen hat es kurz vor der geplanten Abstimmung im Bundestag noch erhebliche Änderungen gegeben. Der grüne Gesundheitsexperte Janosch Lahm sprach von einem chaotischen Gesetz.

0: Langstreckenwaffen des Typs Tomahawk kaufen und in Deutschland stationieren. Darauf habe man sich beim NATO-Gipfel in Ankara mit der US-Seite verständigt. Das sagte Kanzler Merz heute in seiner Regierungserklärung im Bundestag. Es werde damit eine wichtige strategische Lücke in der Verteidigung geschlossen. Nach langem Hin und Her gibt es beim BAföG Gewissheit. Für einige Empfänger kommen Erhöhungen nicht wie geplant schon zum Wintersemester, sondern ein halbes Jahr später. Das teilten die zuständigen Fachpolitiker von Union und SPD mit.
1: Für sämtliche Pläne, das BAföG in den nächsten Jahren schrittweise auf das Niveau der Grundsicherung zu erhöhen, galt von Anfang an, nur wenn sie finanzierbar sind. Und genau das ist eben nicht der Fall, heißt es von der Union. Sie verweist auf leere Kassen und deshalb kommt die Erhöhung des Wohnkostenanteils jetzt erst ein gutes halbes Jahr später. Der BAföG-Grundsatz soll laut SPD allerdings wie geplant schrittweise von jetzt 475 auf 563 Euro in 2029 angehoben werden. Katrin Müller, Nachrichtenredaktion.
0: 5 Monate nach dem brutalen Angriff auf einen Zugbegleiter in Rheinland-Pfalz ist der Angeklagte zu 10 Jahren Gefängnis verurteilt worden. Der 26-Jährige hatte Anfang Februar keine Fahrkarte und schlug den Schaffner so heftig, dass der Mann eine tödliche Hirnblutung erlitt. Das Urteil des Landgerichts Zweibrücken erging wegen Körperverletzung mit Todesfolge und ist noch nicht rechtskräftig. Der Fall hat deutschlandweit eine Debatte über mangelnde Sicherheit in Zügen ausgelöst.
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3: Ein freundlicher Gruß aus dem Studio in Nienburg an alle, die gerade zwischen Hoyer, Steierberg und Rehburg-Lockum unterwegs sind. Ich bin India Kulik und ihr hört Radio Mittelweser.

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Der Landkreis Nienburg zeigt sich am Nachmittag oft von seiner ruhigen Seite. Und wir passen uns an. Keine langen Ansagen, keine Hektik, nur gute Musik, die euch begleitet. Ob ihr gerade kocht, arbeitet, unterwegs seid oder einfach abschaltet. Schön, dass ihr dabei seid. Und hier kommt der nächste Tipp.

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sind wir für diesen Nachmittag am Ende angekommen. Die Musik und Moderation übernimmt jetzt Egon Garding und begleitet euch weiter hier im Landkreis Nienburg. Egal, ob ihr gerade unterwegs seid, im Büro sitzt oder euch einfach eine kleine Pause gönnt, bleibt einfach dran, lehnt euch zurück und genießt die nächsten Songs. Ich bin India Kulik und ihr hört Radio Mittelweser.

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1: Ich bin Thomas Brock. Die Bundesregierung wird US-Mittelstreckenwaffen des Typs Tomahawk kaufen und in Deutschland stationieren. Darauf habe man sich beim NATO-Gipfel in Ankara mit der US-Seite verständigt, sagte Kanzler Merz in seiner Regierungserklärung im Bundestag. Es werde damit eine wichtige strategische Lücke in der Verteidigung geschlossen. Merz warb außerdem eindringlich für den Reformkurs seiner schwarz-roten Regierung.
2: Die Mitte liefert, sie arbeitet und sie erfüllt vor allem den Auftrag aus unserem Grundgesetz.
1: Bundeskanzler Merz. Über das Gesundheitssparpaket kann morgen im Bundestag wie geplant abgestimmt werden. Das Bundesverfassungsgericht hat die Eilanträge von zwei Oppositionsabgeordneten gegen das Gesetzgebungsverfahren abgelehnt.
3: Beim Spargesetz für gesetzliche Krankenkassen hat es kurz vor der geplanten Abstimmung im Bundestag noch erhebliche Änderungen gegeben. Der grüne Gesundheitsexperte Janosch Dahm sprach von einem chaotischen Gesetzgebungsverfahren. Die Eilanträge blieben dennoch ohne

0: Fünf Monate nach dem brutalen Angriff auf einen Zugbegleiter in Rheinland-Pfalz ist der Angeklagte zu 10 Jahren Gefängnis verurteilt worden. Der 26-Jährige hatte Anfang Februar keine Fahrkarte und schlug den Schaffner so heftig, dass der Mann eine tödliche Hirnblutung erlitt. Das Urteil des Landgerichts Zweibrücken erging wegen Körperverletzung mit Todesfolge und ist noch nicht rechtskräftig. Der Fall hat deutschlandweit eine Debatte über mangelnde Sicherheit in Zügen ausgelöst. Große Powerballaden und ihre unverkennbar rauchige Stimme machten Bonnie Tyler weltweit berühmt. Mit Hits wie Total Eclipse of the Heart und Holding Out for a Hero sang sie zwei unvergessliche Pophymnen. Nun ist Tyler im Alter von 75 Jahren nach schwerer Krankheit gestorben. Das bestätigte ihr Manager. Zuletzt lag Tyler nach einer Darm-OP in einem Krankenhaus in Portugal im künstlichen Koma.
1: Ein herzliches Willkommen zu meiner heutigen Sendung Weltmix. Und zwar die Ausgabe 48. Am Mikrofon für euch Egon Garding. Und willkommen zurück auf dem Planeten. Der Sendung für alles, was die Welt nicht braucht, aber unbedingt haben will. 4 Geschichten habe ich euch heute mitgebracht, quer über den Globus verteilt. Ein Papst, der an seiner eigenen Bank scheitert, ein Wettkampf im Bäume umarmen, ein Affenbaby mit Kuscheltier, das die Welt zu Tränen rührt und ein Auto, das den denkbar schlechtesten Parkplatz der Welt gefunden hat. Ich wünsche euch gute Unterhaltung.

Fangen wir ganz oben an, beim Papst persönlich. Papst Leo der 14. mit bürgerlichem Namen Robert Francis Prevost ist gebürtiger Amerikaner und hat, wie fast jeder US-Bürger, auch nach seiner Wahl ein ganz normales privates Bankkonto in seiner alten Heimatstadt Chicago behalten. 2 Monate nach seiner Wahl wollte er dort nur eine Kleinigkeit erledigen, Telefonnummer und Adresse aktualisieren. Er rief also selbst bei seiner Bank im Süden Chicagos an, meldete sich ganz bescheiden mit seinem bürgerlichen Namen und beantwortete brav alle Sicherheitsfragen. Doch die Mitarbeiterin am anderen Ende blieb hart. Es tue ihr leid, aber er müsse dafür persönlich in der Filiale vorbeikommen. Das Kirchenoberhaupt versuchte es noch einmal. Schließlich habe er doch alle Fragen korrekt beantwortet. Keine Chance. Und dann zog Leo der 14. die letzte Karte. Würde es einen Unterschied machen, wenn ich Ihnen sage, dass ich Papst Leo bin? Die Antwort der Mitarbeiterin bestand darin, dass sie einfach auflegte. Ein befreundeter Ordensbruder erzählte die Geschichte später bei einer Konferenz in Illinois und von dort ging sie um die ganze Welt. Am Ende musste tatsächlich ein Bekannter mit Bankkontakten vermitteln und erst die Drohung, das Konto zu einer anderen Bank umzuziehen, brachte den Bankdirektor zum Einlenken. Die Telefonnummer wurde geändert, ganz ohne persönlichen Termin. Sicherheitsregeln, könnte man sagen, kennen offenbar keine Ausnahmen. Nicht einmal für den Papst.

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Bleiben wir bei Wettbewerben, bei denen es nicht ganz so ernst zugeht. Und landen dabei in einem Kurpark in Niedersachsen. Denn dort fand vor kurzem etwas statt, das man schlicht nicht erfinden könnte. Die erste deutsche Meisterschaft im Bäume umarmen. Die Idee stammt, wie sollte es anders sein, aus Finnland. Dort im verschneiten Lappland wird die Weltmeisterschaft im sogenannten Treehugging bereits seit einigen Jahren ausgetragen, mit Teilnehmern aus Ländern von Spanien bis Ghana. Zwei findige Veranstalterinnen aus Bad Pyrmont holten sich das Konzept nach Deutschland und mehr als 100 Baumumarmerinnen und Umarmer traten tatsächlich an. Gewertet wurde in drei Disziplinen: Schnelligkeit, wer umarmt in möglichst kurzer Zeit möglichst viele Bäume, kreativ und Innigkeit, hier durfte getanzt, geschauspielert oder einfach nur ganz still verweilt werden und schließlich Baumwissen mit Schätzfragen rund um die grünen Giganten des Parks. Eine der finnischen Ideengeberinnen zeigte sich überwältigt, dass sich ihr Wettbewerb inzwischen bis nach England, in die USA und nun auch nach Deutschland verbreitet hat. Und die Organisatoren sind sich einig, es mag ein wenig seltsam aussehen, aber genau das soll man eben mal ausblenden. Der Hauptpreis für die deutschen Sieger, eine Reise zur Weltmeisterschaft nach Lappland. Mehrere hundert Zuschauer waren übrigens vor Ort, denn offenbar ist niemand zu erwachsen, um einen Baum mal richtig fest in den Arm zu nehmen.

Die nächste Geschichte ist weniger zum Lachen als zum Herz erwärmen und sie handelt von einem Affenbaby, das binnen Wochen zu einer globalen Symbolfigur wurde. In Ishikawa City Zoo nahe Tokio kam ein kleiner Japan-Makake zur Welt, Name Punch. Seine Mutter, vermutlich überfordert von der extremen Sommerhitze bei ihrer ersten Geburt, verstieß ihn. Andere Affen aus der Gruppe jagten den Kleinen durchs Gehege. Was Punch blieb, war ein einziger Trost. Ein Stofftier in Form eines Orang-Utans, an das er sich klammerte, wohin er auch flüchtete. Als der Zoo Fotos von Punch mit seinem Flüchtier auf der Plattform X veröffentlichte, passierte etwas Erstaunliches. Der Hashtag #HangInTheirPunch ging um die Welt. Millionen Menschen verfolgten das Schicksal des kleinen Affen und viele erkannten sich selbst dann wieder. Im Moment der Einsamkeit, in der Suche nach einem sicheren Ort, an dem man sich klein machen darf. Sogar ein schwedischer Möbelkonzern wurde aufmerksam und schickte dem Zoo neue Kuscheltiere. Die gute Nachricht zum Schluss, Punch braucht sein Plüschtier inzwischen immer seltener. Ein anderer Affe hat begonnen, ihn zu trösten und zu putzen. Und Punch spielt zunehmend mit den anderen Jungtieren der Gruppe. Der zuständige Zoo-Verantwortliche ist zuversichtlich, Punch sei auf dem besten Weg, ganz in seiner Gruppe anzukommen.

0: Zum Abschluss noch eine Geschichte, die zeigt, manchmal braucht es nur eine Sekunde Unaufmerksamkeit, um eine völlig neue Fahrspur zu entdecken, nämlich eine Schwimmbahn. In La Ciotat, einem beschaulichen Küstenort an der Côte d'Azur, wollte eine 38-jährige Frau an einem Donnerstagabend auf dem Parkplatz eines Hallenbades nur kurz einparken. Mit ihrer 5-jährigen Tochter auf dem Rücksitz. Doch bei dem Rangiermanöver verwechselte sie offenbar Gas- und Bremspedal. Das Auto durchbrach zunächst einen Zaun und anschließend die komplette Fensterfront des Schwimmbades. Der Wagen versank direkt im großen Becken. Zum Glück reagierten ein Bademeister, eine Bademeisterin und ein Schwimmer, der gerade seine Bahn zog, sofort. Sie zogen Mutter und Tochter unverletzt aus dem sinkenden Fahrzeug. Feuerwehr und Polizei rückten aus, um die, man muss es so nennen, höchst ungewöhnliche Unfallstelle zu sichern. Verletzt wurde niemand und der Schwimmer, der plötzlich Gesellschaft in Form eines Jaguars im Becken hatte, dürfte diese Trainingseinheit wohl nicht so schnell vergessen. Manchmal, liebe Hörerinnen und Hörer, liegt zwischen Parkplatz und Bahn 1 tatsächlich nur eine Fensterscheibe.
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Ja, liebe Freunde, das war's für heute. Mit meinem Weltmix Nummer 48 am Mikrofon verabschiedet sich Egon Garding. Ja, ein scheiternder Papstruf, ein scheiternder Papstanruf, eine Umarmung für Bäume, ein tröstendes Stofftier und ein Auto, das seine ganz eigene Bahn gefunden hat. Vier Geschichten und ein Planet, und der ist offenbar immer für eine Überraschung gut. Bis zum nächsten Mal verabschiedet sich euer Egon Garding. Bleibt bitte neugierig. Bye, bye.

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1: Ich bin Thomas Brock. Junge Familien sollen beim Kindergeld von Bürokratie entlastet werden. Dazu hat der Bundestag die Einführung eines antragslosen Kindergeldes beschlossen. Der Bundesrat muss aber noch zustimmen.
2: Es soll ein echter Servicegewinn für hunderttausende Eltern werden. Das verspricht die Bundesregierung. Geplant sind zwei Schritte. Die erste Ausbaustufe umfasst Geburten ab dem zweiten Kind, da die Familienkasse bekannte Daten für erstgeborene Kinder weiterverwenden kann. In einer zweiten Stufe soll das Verfahren dann auf erstgeborene Kinder ausgeweitet werden. Leistungen sollen so schnell, unkompliziert und ohne unnötige Bürokratie bei den Menschen ankommen, heißt es aus der Koalition. Dirk Zeitler, Nachrichtenredaktion.
1: Die Bundesregierung wird US-Mittelstreckenwaffen des Typs Tomahawk kaufen und in Deutschland stationieren. Darauf habe man sich beim NATO-Gipfel in Ankara mit der US-Seite verständigt, sagte Kanzler Merz in seiner Regierungserklärung im Bundestag. Es werde damit eine wichtige strategische Lücke in der Verteidigung geschlossen. Tödliche Faustschläge bei einer Ticketkontrolle. 5 Monate nach dem brutalen Angriff auf einen Zugbegleiter in Rheinland-Pfalz ist der Angeklagte zu 10 Jahren Gefängnis verurteilt worden.
3: Anfang Februar wurde Serkan Çala bei einer Ticketkontrolle in der Westpfalz angegriffen und getötet. Das Gericht hat jetzt geurteilt, dass kein Tötungsvorsatz vorlag, der Angeklagte trotz der harten Schläge gegen den Kopf des Opfers nicht mit dessen Tod hätte rechnen können. Deswegen spricht das Gericht auch nicht von Totschlag oder Mord, sehr zur Enttäuschung.

0: Wie Total Eclipse of the Heart und Holding Out for a Hero sangen sie zwei unvergessliche Pophymnen. Nun ist Tyler im Alter von 75 Jahren nach schwerer Krankheit gestorben. Das bestätigte ihr Manager. Zuletzt lag Tyler nach einer Darm-OP in einem Krankenhaus in Portugal im künstlichen Koma.
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1: Ich bin Thomas Brockt. Die Bundesregierung wird US-Mittelstreckenwaffen des Typs Tomahawk kaufen und in Deutschland stationieren. Darauf habe man sich beim NATO-Gipfel in Ankara mit der US-Seite verständigt, sagte Kanzler Merz in seiner Regierungserklärung im Bundestag. Es werde damit eine wichtige strategische Lücke in der Verteidigung geschlossen. Merz warb außerdem eindringlich für den Reformkurs seiner schwarz-roten Regierung.
2: Die Mitte liefert, sie arbeitet und sie erfüllt vor allem den Auftrag aus unserem Grundgesetz.
1: Bundeskanzler Merz. Junge Familien sollen beim Kindergeld von Bürokratie entlastet werden. Dazu hat der Bundestag die Einführung eines antragslosen Kindergeldes beschlossen. Der Bundesrat muss aber noch zustimmen.
3: Es soll ein echter Servicegewinn für hunderttausende Eltern werden. Das verspricht die Bundesregierung. Geplant sind zwei Schritte. Die erste Ausbaustufe umfasst Geburten ab dem zweiten Kind, da die Familienkasse bekannte Daten für erstgeborene Kinder weiterverwenden kann. In einer zweiten Stufe soll das Verfahren dann auf erstgeborene Kinder ausgeweitet werden. Leistungen sollen so schnell, unkompliziert und ohne unnötige Bürokratie bei den Menschen ankommen, heißt es aus der Koalition. Dirk Zeitler, Nachrichtenredaktion.
1: 5 Monate nach dem brutalen Angriff auf einen Zugbegleiter in Rheinland-Pfalz ist der Angeklagte zu 10 Jahren Gefängnis verurteilt worden. Der 26-Jährige hatte Anfang Februar keine Fahrkarte und schlug den Schaffner so heftig, dass der Mann eine tödliche Hirnblutung erlitt. Das Urteil des Landgerichts Zweibrücken erging wegen Körperverletzung mit Todesfolge und ist noch nicht rechtskräftig. Der Fall hat deutschlandweit eine Debatte über mangelnde Sicherheit in Zügen ausgelöst. Radsport-Superstar Tadej Pogacar hat die erste schwere Bergankunft dieser Tour de France in den Pyrenäen mit Bravour gemeistert und das gelbe Trikot zurückerobert. Der Slowene gewann souverän die 6. Etappe mit mehr als 2,5 Minuten vor seinem Rivalen Jonas Vingegaard. Der deutsche Star Florian Lipowitz kam in einer weiteren Verfolgergruppe knapp 3 Minuten hinter Pogacar ins Ziel.
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1: Ich bin Thomas Brock. Über das Gesundheitssparpaket kann morgen im Bundestag wie geplant abgestimmt werden. Das Bundesverfassungsgericht hat die Eilanträge von zwei Oppositionsabgeordneten gegen das Gesetzgebungsverfahren abgelehnt.
2: Beim Spargesetz für gesetzliche Krankenkassen hat es kurz vor der geplanten Abstimmung im Bundestag noch erhebliche Änderungen gegeben. Der grüne Gesundheitsexperte Janosch Dahm sprach von einem chaotischen Gesetzgebungsverfahren. Die Eilanträge blieben dennoch ohne Erfolg. Das Paket von Gesundheitsministerin Wagen soll die gesetzlichen Krankenkassen von stark steigenden Milliardenausgaben entlasten. Die Bundesregierung will so unmittelbar vor der Sommerpause noch einmal Handlungsfähigkeit beweisen. Dirk Zeitler, Nachrichtenredaktion.
1: Die Bundesregierung wird US-Mittelstreckenwaffen des Typs Tomahawk kaufen und in Deutschland stationieren. Darauf habe man sich beim NATO-Gipfel in Ankara mit der US-Seite verständigt. Das sagte Kanzler Merz heute in seiner Regierungserklärung im Bundestag. Es werde damit eine wichtige strategische Lücke in der Verteidigung geschlossen. Nach langem Hin und Her gibt es beim BAföG Gewissheit. Für einige Empfänger kommen Erhöhungen nicht wie geplant schon zum Wintersemester, sondern ein halbes Jahr später. Das teilten die zuständigen Fachpolitiker von Union und SPD mit.
3: Für sämtliche Pläne, das BAföG in den nächsten Jahren schrittweise auf das Niveau der Grundsicherung zu erhöhen, galt von Anfang an nur, wenn sie finanzierbar sind. Und genau das ist eben nicht der Fall, heißt es von der Union. Sie verweist auf leere Kassen. Und deshalb kommt die Erhöhung des Wohnkostenanteils jetzt erst ein gutes halbes Jahr später. Der BAföG-Grundsatz soll laut SPD allerdings wie geplant schrittweise von jetzt 475 auf 563 Euro in 2029 angehoben werden. Katrin Müller, Nachrichtenredaktion.
1: 5 Monate nach dem brutalen Angriff auf einen Zugbegleiter in Rheinland-Pfalz ist der Angeklagte zu 10 Jahren Gefängnis verurteilt worden. Der 26-Jährige hatte Anfang Februar keine Fahrkarte und schlug den Schaffner so heftig, dass der Mann eine tödliche Hirnblutung erlitt. Das Urteil des Landgerichts Zweibrücken erging wegen Körperverletzung mit Todesfolge und ist noch nicht rechtskräftig. Der Fall hat deutschlandweit eine Debatte über mangelnde Sicherheit in Zügen ausgelöst.
4: Willkommen zur Juli-Ausgabe der Maulschau, dem Podcast der evangelischen Kirchen im Kreis Nienburg. Ich bin Bernd Miss, Pastor in Liebenau, Podcaster in eben diesem Kirchenkreis. Heute geht es tief hinunter und weit hinaus. Mein Gast kennt beides. Lange war Henning Korte aus Loccum im Kalibergbau tätig, zuletzt als Leiter von Produktion und Technik auf Siegmundshall bei Bokelo. Wer kennt es nicht? Heute geht der Bergbau dort seinem Ende entgegen. Henning dagegen ist

0: Wir wissen selbst noch nicht, wohin uns das Gespräch führt, aber das ist ja in jedem Podcast so. Das ist ja das Schöne. Also, schön, dass du da bist, Henny.
1: Vielen Dank, dass ich da sein darf, Bert.
0: Du hast mir eben schon gesagt, dass es nicht ganz richtig ist, dass der Bergbau in Bokelo zu Ende geht.
1: Er ist bereits zu Ende.
0: So, ja. Ich bin quasi meiner Zeit hinterher. Das heißt, da ist jetzt absolut tote Hose oder was heißt das?
1: Ja, das Werk wird noch geflutet. So ein Kaliwerk der steilen Lagerung. Und das war tatsächlich auch das letzte Werk der steilen Lagerung im Raum Hannover oder der steilen Lagerung überhaupt in Deutschland.
0: Was für eine Lagerung?
1: Also ganz einfach erklärt, das Ganze ist ja mal einfaches Gut. Da entstanden vor 260 Millionen Jahren im Perm. Kann man sehr gut alles nachvollziehen oder zumindest die erdgeschichtlichen Zeitalter, wenn man mal den Dinopark in Münchenhagen besucht, da ist das alles wunderbar erklärt.
0: Oder in der Schule aufgepasst hat.
1: Oder in der Schule aufgepasst, aber das ist dann wirklich schon ein bisschen in der Tiefe. Wir haben hier mit unserer Scholle beim Ursprungskontinent Pangea noch auf Höhe des Äquators gelegen tatsächlich. Also genau auf der Scholle, auf der wir sitzen und da arides Klima, ich will nicht mal zu technisch und zu sehr im Detail erklären.
0: Klimatisch sind wir ja hier
1: mit hohe Verdunstung, Zulauf vom Meer und dadurch haben sich hunderte Meter dicke Salzschichten gebildet. Und in diesen Salzschichten ist eben auch das Kalilager, ist auch nichts anderes als ein Salz. Bei uns in der Region hier, also der Salzschock von Bokelo hatte ca. 16-17% Kali im Salz. Das andere ist einfach nur NaCl. Also wenn du am Stein oder am Meer schipperst und diese große weiße Halde siehst, dann liegt da fast ausschließlich, also was noch weiß ist, NaCl drauf, nichts anderes als das, was bei uns im Salzstreuer ist, Natriumchlorid.
0: Ah ja, der nächste Winter kann kommen.
1: Der nächste Winter kann kommen, aber so einfach ist es dann doch nicht, weil auch über unsere Normen darfst du das eben auch nicht ganz einfach auf die Straße schütten, sondern das muss auch noch eine von 98% NaCl haben. Ah, und da sind dann eben noch ein paar Begleitminerale wie Tone und so weiter bei. Und der Kaliberg da ist ja irgendwann auch nicht mehr weiß, der wird ja jetzt begrünt mit Substrat, also allein darüber könnte ich mir einen Vortrag halten und da wollen wir nicht weiter drauf eingehen. Ja, das Werk wird jetzt aber geflutet, das ist auch fast unvorstellbar, weil nach über 100 Jahren Kalibergbau passen da 32 Millionen Kubikmeter Lauge oder Wasser rein. Und wenn man jetzt nach Wunstorf fährt, passiert das mal, dass er dann vor einer Schranke steht und ein unendlich langer Zug fährt da lang, dann ist das Lauge aus dem Werragebiet und da sind wir jetzt wieder in der Region Mittelweser, die früher eben in der Werra und dann später in der Weser gelandet sind und die wird jetzt, damit wird das Bergwerk jetzt geflutet.
0: Ah ja, okay. Ich hatte jetzt erst gedacht, es wird ja Wasser sein, das ist also ein großer Teil Wasser, aber eben.
1: Aber das größte Produktionswässer, also das Kali wird, also auch wieder ganz vereinfacht erklärt, aus dem Salzbestand heraus, weil Kali leichter wasserlöslich ist als wieder normales NaCl, also Salz. Und dadurch, dann wird das die Reste, die bei diesem Prozess überbleiben, die Laugen, die werden jetzt eben genutzt dafür, weil es auch schon vormineralisiert ist, das ist sehr gut, um dieses Bergwerk wieder zu verfüllen. Und das ist auch keine Abfallbeseitigung, sondern das ist dafür gedacht und ist auch sogar in Niedersachsen in der Steillagung vorgeschrieben, das Bergwerk zu stabilisieren.
0: Das habe ich mir jetzt gedacht.
1: Weil das ist ja ein Hohlraum. Genau, es ist ein riesen, 32 Millionen Kubikmeter ist eben ein riesen Hohlraum. Aber Salz wird unter hohem Druck und unter hoher Temperatur plastisch. Also du musst es ja, ich habe es immer bei Besuchern so erklärt, stellt euch einen Haufen Knetmasse vor, wo ganz viele Löcher und Tunnel drinne sind. Und oben drüber liegt meinetwegen Sandstein, also spätere erdzeitliche Schichten, die das Ganze immer ein bisschen wieder komprimieren. Mhm. Das ist plastisch, das wächst dann einfach über Jahrhunderte zu. Es passiert im Grunde genommen nichts, aber trotzdem hast du eine Senkung über Tage. Und durch das Fluten, dadurch, dass du im Grunde genommen Widerlager schaffst, hast du geringere Senkungen in hunderten Jahren über Tage. Mhm. Also das Ganze geht auch dadurch, dass das Salz so plastisch ist, sehr langsam und elastisch vor sich. Anders als man es außer Kohle kennt oder anderen Bergbaubereichen in Deutschland oder weltweit, wo es dann eben auch mal richtige Bergschäden, so Abbrüche gibt.
0: Ja, genau. Oder dass einmal ein Riesenloch auf der Straße ist.
1: Genau, das hast du im Salz nicht. Mhm. Aber ja, okay. Das ist schon ein sehr, sehr komplexer Prozess und wurde auch sehr komplex. Ich habe den Abschlussbetriebstag mitgemacht, dafür sieht man es halt und lange und hydrogeologisch und geologisch betrachtet und durchdacht. Und ja, deswegen wird das Ganze jetzt noch geflutet. Es dauert auch ein bisschen bis circa Anfang 30er, Mitte 30er Jahre.
0: Naja, okay.
1: Und dann ist wirklich absolut Ende. Aber jetzt läuft da eben auch nur noch Lauge und Wasser rein und ein paar Mitarbeiter gucken, was da passiert. Und
0: was es an die richtige Stelle läuft.
1: Ja, hat also mit Bergbau in dem Sinne nicht mehr viel zu tun.
0: Gut,

0: Ja, dann bin ich jetzt im Bild. Jetzt habe ich so viel Information bekommen, dass ich Angst habe, dass ich nachher einen Test schreiben muss.
1: Entschuldigung, aber wenn man so ein paar hundert Besuchertouren hinter sich
0: Ja,
1: hat
0: genau.
1: und die Politik, gerade weil es das letzte Kalibergwerk und Kalibergbau war wirklich eine Nummer, also überhaupt in Deutschland, ausgehend des 19. Jahrhunderts hat man jetzt über 100 Kalibergwerke
0: Ah ja, okay.
1: in Deutschland. Und Deutschland hatte auch über Jahrzehnte das Monopol auf Kali. Und mit der Industrialisierung, da haben wir ja auch schon mal drüber gesprochen, ist die Weltbevölkerung natürlich immens
0: Ja,
1: gewachsen.
0: genau.
1: Und wenn du die Menschen auf der Welt ernähren willst, kannst du das nur mit Nährstoffen wie Kali, Magnesium und alle diese Sachen, die du brauchst. Und dadurch, in Deutschland hatte Monopol und das war ein echter Run oder ein Goldrausch auf diese Kali-Lagerstätten in Deutschland. Und Siegmundshall heißt deswegen Siegmundshall, weil irgendein Kaufmann Siegmund aus Hannover gesagt hat, ich will dabei sein und wir teufeln mal irgendwo, da bei Wunstorf sollen Lagerstätte sein, wir teufeln das ab und der hat das Ganze finanziert. Also wie heute jemand, der irgendwo spekuliert auf Kryptowährungen oder so.
0: Naja,
1: Das war im
0: okay.
1: Grunde um nichts anderes, ne, im ausgehenden 19. Jahrhundert. Und deswegen über 100 Kaliwerke und die sind deutschlandweit verteilt.
0: Naja,
1: Ja.
0: okay.
1: Entschuldigung, dass ich
0: Naja, das
1: gleich so ins Detail gegangen bin, aber das
0: Mann
1: ist
0: vom
1: verfolgt
0: Fach,
1: von
0: genau.
1: einem eben sein Lebeland. Ne?
0: Okay, kommen wir zu unseren Bierdeckeln, die hier vor uns liegen. Der erste, ja, es passt super Anschluss. Wie dunkel ist es wirklich unter Tage? Man kann sich es natürlich vorstellen, aber du warst da.
1: Es ist tatsächlich fürchterlich dunkel und gleichzeitig aber auch, wenn du das wirklich mal erlebt hast, also wenn du alleine, es gibt ja ganz viele Einzelarbeitsplätze nach meiner Ausbildung, wenn du dann wirklich mal auf Nachtschicht alleine warst und deine Maschine ist ausgefallen oder du warst so auf jemanden warten und hast dein Geleucht, also die Lampe des Bergmanns ausgemacht, da kommen zwei Sachen zusammen. Einmal diese Dunkel, also diese wirklich, dass du dir die Hand vor Augen hältst, die absolute Dunkelheit, kein Mond, kein Nichts. Und was mich aber noch mehr beeindruckt hat, ist die absolute Stille. Das kennen wir ja nicht. Du hast ja, auch wenn du sehr ruhig lebst, aber hast du irgendwo immer irgendwie, wenn es im Haus knatscht oder irgendwas. Und diese absolute Stille, die ist wirklich sehr beeindruckend, auch sehr schön. Also das kann man auch genießen. Also wenn man sich
0: Weiß.
1: auskennt und keine Angst hat, dann.
0: Genau. Ja, eben,
1: Aber.
0: weil man weiß, dass man ja auch entkommen kann. Ne? Denn, also, sonst ist es ja die berühmte Grabesruhe. Ne?
1: Ja,
0: Kein Peter und kein Ton.
1: du hast
0: Ne?
1: eben immer aus diesem Deckel, hab mich auch gleich wieder eine Anekdote eingestreut, während meiner Steigerausbildung in Clausthal, hat gerade die Grenze aufgemacht, 1990 sind wir direkt in den Osten rüber und haben Erzgebirge einige ältere Gruben besichtigt. Und dann hatten die alle ein Gebetshaus. Also die haben, also dann die alten, richtig alten Gruben, Gebetshaus, da sind die vor rein. Und diese Gebetshäuser hatten immer die Form, die Decke, immer die Form eines Sargdeckels, damit die Bergleute immer daran erinnert werden können, dass du auch mit diesem Deckel über dem Kopf wieder raus kannst. Weil die Gefahr war natürlich, es gibt häufig, bei uns gab es hinterher wenig Unfälle. Also im Verhältnis zum Bauhauptgewerbe, also hatten wir deutlich weniger geringe Unfallzahlen. Aber wenn was passiert ist, war es leider immer auch ziemlich schlimm. Also im Fall, deswegen war
0: Weil
1: das
0: es oft eben auch dann gleich mehrere trifft, ne?
1: ja oft mehrere trifft, genau. Ne? Und alles, die ganzen Gegebenheiten drumherum. Also das war schon so eine Besonderheit und das ist mir eben nur gerade eingefallen, als du sagtest, ja, okay, ist eine Grabesstille. Das war einem schon immer bewusst, das ist aber unterschwellig, ne? Dass es nicht ganz so einfach ist, da rauszukommen.
0: Ja, eben, genau. Ich mache hier gleich weiter. Der Stapel ist nämlich relativ hoch. Was vermisst du am Bergbau überhaupt nicht? Denn du bist ja eigentlich im Ruhestand. Man darf ja als Bergmann relativ früh in den Ruhestand wechseln. Das ist auch richtig, ne?
1: Ja, aber das ist auch an ganz viele Sachen gekoppelt und du hast auch dafür vorher schon mal lange eingezahlt. Du musst 300 Monate unter Tage gearbeitet haben, aber wie ich unter
0: Ja,
1: Tage
0: okay, das ist
1: gearbeitet
0: auch
1: haben oder auch
0: schwierig.
1: parallel in der Grubenwehr gewesen sein, dann darfst du tatsächlich mit 55 in den Ruhestand gehen. Ich habe früher immer gesagt, okay, ich habe so viele Hobbys, ich könnte noch einen einstellen. Als ich dann mal tatsächlich mit 55 ein halbes Jahr zu Hause war, hat sich schnell gezeigt, die Wirklichkeit sieht dann doch ganz anders aus, wenn du jedes Hobby jeden Tag betreiben kannst.
0: Es ist ja auch, du bist ja nicht in den Ruhestand gewechselt, wirklich, sondern du
1: Nein, nein,
0: bist ja immer noch total viel unterwegs.
1: ja.
0: Auch beruflich, kann man ja sagen.
1: Ja, es ist so eine gesunde Mischung jetzt. Macht also jetzt total Spaß. Und die letzten Jahre, und das ist das, was wenn du jetzt fragst, was vermisse ich im Bergbau überhaupt nicht, dann sind es wirklich diese letzten 10, 15 Jahre, die mehr nur noch aus Büro. Ich war eben aus diesem Team oder dieser Mannschaft weg. Ich habe immer gedacht, ich gehöre noch dazu. Ich fühlte mich auch dazugehörig. Aber in Wirklichkeit habe ich auf der Teppichetage gesessen und mich mit in irgendwelchen Besprechungen rumgeschlagen und mit irgendwelchen bürokratischen Dingen. Aber das kennt ja, ich glaube, auch jeder Handwerksmeister oder andere Leute kennen das. Ich hatte aber immer das große Glück, dass ich, wenn es mir alles zu viel wurde, bin ich in eine Kau gegangen, habe mich umgezogen, bin nach Untertage, habe mich in meinen Jeep gesetzt und war wieder auf meinem Spielfeld und konnte in das auch leben, was ich gelernt habe.
0: Genau, es ist ja auch wichtig, dass auf der Teppichetage dann noch Leute sitzen, die wissen, wie es ist, dann
1: ja,
0: unter Tage
1: ist so,
0: im Handwerk, wie auch immer.
1: Aber da könnte ich jetzt auch ausführen, und jeder, der in größeren Unternehmen arbeitet, wird mir das wahrscheinlich bestätigen, dass sich das über die Jahre, die Freundlichkeit im Umgang hat immer mehr zugenommen. Man ist also immer wertschätzender miteinander umgegangen. Das ist vielleicht nachher ja auch noch unser Thema, wie sich das alles verändert hat. Als ich im Bergbau angefangen habe, war das sehr hierarchisch. Das war nicht hierarchisch, das war militärisch. Alle unsere Bezeichnungen hatten auch militärischen Hintergrund. Eine Maschine war nie kaputt. Die war bei uns immer die DU, dienstunfähig. Und so hat sich das wie ein roter Faden durchgezogen. Das hat sich dann verändert. Also der wertschätzende Umgang miteinander wurde besser. Aber auf die Praxis hören oder auf die Menschen, die auch wissen, von sie reden, wurde eben auch immer geringer. Also der kaufmännische Hebel wurde immer größer und der kaufmännische Druck war natürlich immer größer. Also sage ich jetzt ein bisschen flapsig so. Und das war schon ein bisschen ermüdend, ne? Aber und das vermisse ich eben nicht. Die Dinge, die du aufgehört hast, wir sind natürlich bei Temperaturen, hast du auch gesagt, natürlich vermisse ich keine Temperaturen über 30, 35 Grad, hatten wir ja aktuell. Und gerade für die Leute, die da arbeiten mussten, war das auch alles immer sehr grenzwertig. Aber auch das haben wir hinterher ganz gut in den Griff bekommen. Aber es waren schon extreme Bedingungen, in denen wir da gearbeitet haben. Und die letzten, sagen wir mal so, bis 2005, 2006 war das wirklich, da bist du im November, im Dezember, draußen war echt mieses Wetter, da hast du dich gefreut, dass du in eine Grube durftest. Da waren 25 Grad, geringe Luftfeuchtigkeit. Das war alles toll, aber so ab 30 Grad, wir hatten 2012 eine Studie der Charité, brauchten wir für den Sonderbetriebsplan, damit wir überhaupt noch arbeiten durften. Irgendwann ab 30, 35 Grad schafft der Körper nicht mehr seine Kerntemperatur zu regulieren. Und dann wird es unangenehm. Und das haben wir gerade hier die letzten Wochen auch erfahren dürfen, dass das belastend ist. Und wenn du dann dabei noch arbeiten sollst, ich habe immer gesagt, bei Besucherturm, wir arbeiten hier unter Bedingungen, da gehen andere in die Biosauna.
0: Ja, genau.
1: Und das ist natürlich, wenn du 6 Liter Flüssigkeit während der Schicht, siebeneinhalb Stunden zu dir nehmen musst, das alles ausschwitzt. Das alleine ist ja schon mal ein Prozess im Körper. Und dann musst du die richtigen Mineralstoffe in der richtigen Menge wieder zuführen. Wenn du dann natürlich nicht an solchen exponierten Stellen arbeitest und so sehr schwitzt, dann ist es auch wieder ungesund, wenn du viele Mineralstoffe zu dir nimmst und da Aufklärung arbeitest. Das war schon alles sehr komplex hinterher. Und das sind Sachen, die vermisse ich nicht unbedingt, aber sonst die Mannschaft und den Bergbau als solches, aber gerade den Kali-Bergbau, das ist das wirst du nicht mehr los, glaube ich, wenn du 40 Jahre da gearbeitet hast.
0: Du warst ja jetzt auch gerade unter Tage, ne? Also
1: ja, im Taunus im Grunde in beratender Funktion fürs Unternehmen jetzt. Das ist Wassergewinnung, ganz andere Art vom Bergbau, Eisenerzbergbau. Aber da ist eben auch ein Team. Das ist dann eben wirklich auch sehr authentisch und sehr Team. Und du fährst dann mit dem Schienenfahrer 3 Kilometer in Stollen und so. Das ist schon was ganz anderes. Obwohl ich jetzt mal wirklich deutlich sagen muss, auch zum Thema Segeln. Es gibt echt Menschen, da ist es, man spricht ja so gerne von dem Beruf zur Berufung machen oder die Berufung zum Beruf machen. Bergbau ist, also ich sage dann immer hier, das sind diese Bergbaus mein Hobbytypen. Also die dann ständig auch in solche Stollen einbrechen und das Bernsteinzimmer suchen und so, habe ich null Verständnis für. Und das geht uns aber allen so, wenn du 40 Jahre unter Tage arbeitest, das kommst du nie da drauf, jetzt ein Besucherbergwerk zu, also vielleicht mal also Besucherbergwerk, aber nicht da jetzt in irgendwelchen Stollen umzukriegen. Also das war für uns immer ein Job, aber der Zusammenhalt, das ist schon was man vermisst. Und das beim Segeln ist das Gleiche. Ich bin auch so reingeraten. Das ist nicht. wenn ich was machen soll, was mir wirklich Spaß macht, dann setze ich mich mal im Bulli, fahre in den Alpen und fahre Fahrrad. Also das ist ja das hat
0: mir auch noch dazu.
1: Okay, alles klar.
0: Ja. So, hier steht, wie endet ein Bergwerk? Wir haben darüber schon erfahren, am Beispiel jetzt von Siegmundshall. Jetzt haben wir eigentlich ein anderes Thema. Pfingstenscheunenfete. Das ist ja eine Lokoma-Spezialität. Und da bist du, glaube ich, nicht ganz unschuldig dran, dass es das gibt. Das liegt schon eine Weile zurück. Ich habe dir doch als Frage drunter geschrieben, was war da die verrückteste Geschichte? Wenn du die überhaupt erzählen kannst, dann ist jetzt die zweitverrückteste.
1: Das war ja wirklich noch Pfingsten. Ich weiß gar nicht, ob das hier in der Region überall gang und gäbe war. Also wir haben, gab es ja auch Zeitungsberichte, Nattorst 83. Wir haben im Nattorst, da an dieser Stelle steht eine alte kleine Feldscheune von auch einem Freund, der auch bei uns ist, wo früher die Ochsen drinne standen. Und da haben wir 83 das erste Mal Pfingsten gezeltet. Mhm. So, wie das so ist. Ich war der Jüngste übrigens, also gerade 16, und haben dann unseren Spaß gehabt und haben da auch immer noch an Samstagen unseren liebsten Pfingstbäume bestellt. Und du kannst dir vorstellen, wenn wir schon den ganzen Tag über am Lagerfeuer gesessen haben, das hat die ersten Jahre auch gut geklappt, aber das eine Jahr hatten wir uns ein bisschen übernommen oder jeder hatte eine Freundin oder weiß ich, war ein bisschen viel. Jedenfalls war es dann irgendwie nachts um 3 und die letzten beiden Bäume haben wir nicht mehr gestellt bekommen und hatten, aber da ist noch wieder dieser Ehrgeiz und führte die schlechtes Gewissen, haben gesagt, wir müssen morgen Abend wieder los. Und dann haben wir bei dem ersten Mädel, ja, weil wir den jetzt gestern nicht gebracht haben, was für eine Enttäuschung, da holen wir mal einen richtigen und sind dann nach Rehburg raus und haben irgendwie so einen 20 Meter Baum. Den mit 15 Mann, mal lag der eine, das war die erste Anekdote, Baum ab, weil wir alle nicht mehr tragen, fürchterlich schwer. Und dann lag der eine war alleine auf der einen Seite und gucken dann nur noch die Beine aus dem Graben. Und das Ende vom Lied war jedenfalls, dass wir den Baum hinterher, erst haben wir das Fenster ruiniert, weil wir oben mit dem Seil den hochziehen wollten, nicht hochgekriegt haben. Und hinterher dreimal was von dem langen Baum wegsägen mussten, bis wir den Baum hingestellt bekommen haben. Und dann standen diese abgesägten Enden da an der Seite. Und also so, das war so eine Anekdote, oder wo ich mich dran erinnern kann.
0: War nicht der schönste Baum, aber der größte Liebesbeweis.
1: Irgendwie. Das war der größte Liebesbeweis. Aber das war, ich glaube, die Beziehung hat mich gehalten.
0: Okay.
1: Muss ich jetzt gar nicht zu sehr ins Detail, wenn das jemand hört, der beteiligt war, der weiß natürlich.
0: Aber wir nennen hier natürlich keine
1: Namen. Keine Namen. Namen auf keinen Fall.
0: Nein, genau.
1: Ich glaube, es
0: die Beteiligten wissen, wer gemeint ist.
1: Und einmal haben wir einen ganzen Tag, da ist so eine kleine Beke auch, so eine kleine Aue neben unserer Hütte, den ganzen Tag Wetter auch jetzt, wie wir es gerade hatten, so 30 Grad. Und haben wir alle in Badehose und Schlapphut in dem Bach gesessen und haben irgendein Protokoll geführt, was hinterher nie wieder einer wiedergefunden hat. Also wir haben da besprochen, was man fürs nächste Jahr alle planen, den ganzen Tag. Und so waren immer so Anekdoten. Wir haben unheimlich viel Spaß gehabt. Wir waren unheimlich viel unterwegs. Und
0: diese Scheunenfete gibt es ja heute noch, ne?
1: Ja, die Scheunenfete hat damit überhaupt im Grunde genommen nichts zu tun. Also das ist jetzt unser Pfingstzelten.
0: Ja.
1: Und daraus hat sich ja wirklich gewaltig was entwickelt. Und wenn du jetzt da Pfingsten hinfährst, dann sind da ja 30 Zeltplätze. Und das hat sich tatsächlich, das war immer so nach der Konfirmation, ist ja eh so ein, also ist ja auch ein gutes Alter, das ist so eine kleine Tradition, dass dann immer die, wenn die Konfirmation war, im nächsten Jahr Pfingsten gezeltet haben.
0: Ah, okay.
1: Und sich ja auch alle eigenen Namen gegeben haben, eigene T-Shirts. Und dann gibt es samstags die Pfingstfestspiele. Und jetzt gibt es immer viele Jubiläen, die Jubiläumsfeiern. Dieses Jahr gab es einen, die Ballerbecks haben dieses Jahr ihr 40-jähriges Jubiläum gefeiert. Wir hatten ja schon 1200 Liter Bier und den ganzen Tag waren da weiß ich wie viele Leute. Also wie ein Schützenfestkapazität.
0: Genau, weiß, so klingt es.
1: Und wir sind immer noch da eingeladen, aber man lernt sich auch über Generationen da kennen und das ist einfach eine schöne Tradition. Und die Scheunenfete ist einmal was, ein Freund von mir hat eine in den 90ern immer eine Scheunenfete gemacht und so eine Oldiefete. Und das war eigentlich so ein bisschen, jetzt können wir das auch gleich ein bisschen verknüpfen, auch in Erinnerung an die Lok. Wir hatten ja damals, sind ja zwei Requisiteure von Uhlenbusch,
0: ja,
1: die Lok umhängen geblieben und haben dann eine Kneipe aufgemacht, die Lok. Und das war ja also wirklich auch regional echt großer Anziehungspunkt. Donnerstags war immer Live-Musik, hier auch Geier Sturzflug, Klaus Lage und solche Dinge. Mhm. Und aber auch Bands jetzt aus der Region so. Und hatten da wahnsinnigen Spaß und Wahnsinn. Dann hat Burkhardt irgendwann die Scheunenfete gegründet und das haben wir wieder aufleben lassen, haben das immer noch mal wiederholt, aber das wird natürlich zunehmend schwer. Früher hast du gesagt, ich räume eine Scheune aus, mach da eine Party.
0: Ja, genau.
1: Und ich brauche keinen Zuhörer sagen, was heute der GEMA-Gebühren und weiß ich was und Security und so, das ist natürlich nicht so einfach zu stemmen. Ne?
0: Ja, stimmt, da gibt es eine gewisse Regelungsflut. Uhlenbusch, für alle Hörer, die das nicht wissen, eine Kinderserie aus den 70er Jahren, richtig, ne? Oder,
1: 70er Jahre,
0: ja,
1: ja.
0: genau, richtig, die ganz oder zumindest zum Teil in Loccum gedreht wurde.
1: Ein Lehrer aus Loccum hat das Drehbuch geschrieben, also nicht er alleine, zusammen. Und dann wurde es am Anfang in Loccum gedreht auch. Und deswegen, wenn wir jetzt irgendwo hingefahren sind im Kreis oder auch nach Hannover rein, dann waren wir immer die aus Uhlenbusch,
0: Ja.
1: weil das jeder kannte. Das wurde ja auch, es war ja eher sozialkritisch. Wir konnten früher im Anfang die erste richtig sozialkritische Kinderserie, ging es ja auch um Alkoholmissbrauch und solche
0: Ja, genau,
1: Dinge.
0: richtig.
1: Also es war auch wirklich gut gemacht. Und ja, wir haben. Mein Jahrgang hat noch so als Statist mitgespielt. Also, ich habe im Bus gesessen, Heini, Onkel Heini, Briefträger Heini hat uns mit dem Fahrrad überholt und so.
0: Ja.
1: Aber viele jüngere Freunde von mir haben dann auch wirklich richtig Hauptrollen gespielt. Und dann ist es leider aus Loccum weggegangen, weil der Hubschrauber, also in Loccum ist ja auch ein Bundeswehrstandort,
0: Ja.
1: gab. Und die Hubschrauber aus Bückeburg sind immer geflogen. Wenn die dichter als 10, 20 Kilometer dran waren, konnten die nicht mehr drehen wegen der Nebengeräusche.
0: Ah ja,
1: Und dann sind
0: okay.
1: die nach Schleswig-Holstein gegangen und haben ja den, ich glaube, den Moritz Bleibtreu. Der ist aus Uhlenbusch hervorgegangen, aber da in Schleswig-Holstein. Also ganz interessante Kiste. Aber der Vorspann war mein Lokum, da habe ich auch mit dem Chor gesungen. Das war spannend.
0: Im Chor gesungen hast du auch?
1: Ja,
0: Im Kinderchor oder was dann?
1: die haben uns auch zusammengetrommelt für
0: Ja.
1: dieses Uhlenbusch-Lied, der Gocke
0: Ja,
1: Konstantin. Und da haben
0: genau.
1: wir alle mitgesungen. Das war also eine Erfahrung, da freut man sich jedes Mal, wenn man das wieder hört. Ne?
0: Kannst du den Text noch?
1: Ja, kann ich
0: Ja, genau.
1: tatsächlich.
0: Musst du nicht vorsingen jetzt hier. Das würde.
1: Aber brauchst du mich nur anzünden, singe ich.
0: Auf dem nächsten Liedertext steht Loccum in drei Sätzen. So, jetzt haben wir schon Pfingsten, Scheunenfete und Uhlenbusch.
1: Ja, aber da würde ich immer erstmal das Kloster. Ne? Das Kloster steht in Loccum natürlich überall. Aber ich glaube, es gibt ein Kloster der Loccumer und ein Kloster der Kirche, will ich gar nicht sagen. Es gibt natürlich auch eine Kirchengemeinde in Loccum. Ne? Und da ist das Kloster genauso, gehört auch genauso zur Gemeinde und zum Ort. Aber es gibt eben auch so den Konvent und das ganze Übergeordnete. Ne? Dadurch, dass ich direkt da dran lebe und meine ganze Kindheit im Grunde auf dem Kloster gut zugebracht habe, weil die Tochter mein Jahrgang war und ich jeden Tag da Pferde, Ochsen, Schafe gefüttert habe, bis 14, 15, bis da auch die Pubertät kam, habe ich quasi im Kloster gelebt die ganze Zeit und das alles so ein bisschen miterlebt und so. Und das hat natürlich eine unheimliche Präsenz und ist auch unheimlich wichtig für den Ort Loccum. Deswegen ist Loccum, glaube ich, auch ein bisschen anders als andere Gemeinden. So.
0: Ja, das denke ich schon. Also ich meine, es ist ja auch die Ausbildungsstätte für Pastoren.
1: Naja.
0: Also das Predigerseminar, das sind immer wieder mal junge Leute. Also das hat, glaube ich, in den 60er Jahren war das ja so, dass die da auch kontinuierlich ein ganzes Jahr mindestens gelebt haben und quasi ein bisschen Kloster gespielt haben.
1: Ja.
0: Also mit dem Stundengebet am Abend und diesen ganzen Hierarchien, die du schon angesprochen hast, das war ja alles auch im Nachkriegsdeutschland noch sehr wichtig.
1: Genau. Und das hat man eben so, habe ich alles live miterlebt. Dadurch, dass ich auch da schon immer mit meinem Großvater spazieren gegangen bin. Meine Großmutter hat in der Akademie gearbeitet und die Anekdote hatte ich dir schon mal erzählt. Dass der Abt dann den Weg hochkam vom Kloster und meiner Großmutter die Hand gegeben hat, um die sich tatsächlich eine Woche die Hand nicht gewaschen hat. Ist heute ein bisschen unvorstellbar, aber das war so. Ne?
0: Ja,
1: Das war eine ganz
0: das
1: besondere
0: war dann ja
1: Stimmung.
0: sicherlich Lilium, Hans
1: Ja,
0: Lilium war
1: Hans
0: das.
1: Lilje, der Weg heißt heute auch Hans
0: Ja,
1: Lilje.
0: genau,
1: Ja,
0: richtig. Der war ja aber im gesamten Nachkriegsdeutschland eine gewisse Größe.
1: ja. Ja,
0: Also der hat auch eben. Und dann war ein Promi. Also es
1: ja.
0: war
1: Ja.
0: nicht nur irgendwie so,
1: Offizielle.
0: war ja kein Dorfpope, sondern das war auch der Landesbischof. Da kann ich mir vorstellen, dass man dann schon beeindruckt ist, wenn man jemanden, den man vielleicht aus dem Fernsehen kennt,
1: Ja.
0: dann in der Zeit auch persönlich gegenüber gestanden
1: Aber
0: hat.
1: es war eben auch so, diese Hierarchie, diese Denke, wenn man jemanden gesehen hat, der eine gewisse Stellung hatte, war eben 70er, das auch im Betrieb in den 80ern noch. Und das erst so mit den 90er wurden diese Hierarchien flacher, also gefühlt flacher. Und das in der Kirche eh nicht gewesen.
0: Ja, genau. Und der Umgang vielleicht auch einfach miteinander. Vielleicht sind es gar nicht die eigenen Hierarchien, sondern die sind dann aber mehr auf die Funktionen reduziert worden.
1: Ja.
0: So, dass man eigentlich menschlich quasi auf Augenhöhe miteinander umgeht. Und erst wenn es fachlich wird, wird klar, okay, hier entscheidest du und nicht mehr ich. So,
1: Ja, okay.
0: ich glaube, diese Unterscheidung ist dann entstanden und die ist ja oft auch ganz hilfreich.
1: Ja, mir hat mal jemand im Bergbau gesagt, nachdem wir haben wirklich Change Management, wurde in vielen Betrieben ja und flache Hierarchien deutlich und im Bergbau war das auch nötig, und kam deutlich später, weil Hierarchie da eben immer per se auch wichtig und in gewissen Bereichen wie Ruhm wäre auch wichtig ist, weil Dinge eben schnell entschieden werden müssen an gewissen Ecken, weil es eben oft um Leben und Tod geht. So, und dann haben wir es aber.
0: Kann man nicht erst eine Abstimmung machen.
1: Ist schwierig. Also es ist genau so. Und wenn du aus dieser Kultur kommst, sind manche Sachen für dich auch schwierig. Wenn du dann wenn du immer so sozialisiert bist und auch nur Karriere machen konntest oder gut warst, wenn du schnell entschieden hast und sitzt auf einmal, mir fällt das heute noch schwer. Und ich muss mich da wirklich ein bisschen domestizieren immer und bin da auch nicht stolz drauf, dass ich dann so schnell vielleicht auch ein bisschen unsachlich werde, wenn man zu lange über irgendwas debattiert. Also es ist nicht einfach. Also da merkt man dann immer, wie man groß geworden ist und wie man ausgebildet ist.
0: Ja, okay. Ja. Genau, in demokratischen Strukturen sind ja immer Gremien zu beteiligen und da sollen ja auch immer alle mitreden. Und das ist natürlich schwer auszuhalten, in einer Entscheidung, die man selbst für richtig hält, vielleicht sogar auch getroffen werden, aber manchmal eben erst ein ganzes Jahr später, nachdem alle irgendwie was dazu sagen konnten. Und dann ist es schwierig zu sagen, und ich habe doch gleich gesagt, wir sollen es so machen.
1: Ganz schwierig, das will auch keiner gerne hören.
0: Nee, genau.
1: Kann ich, und das kann ich aber auch immer besser. Muss man lernen.
0: Da bin ich natürlich als Pastor geprägt durch Kirche.
1: Ja.
0: Natürlich sind wir auch hierarchisch durchorganisiert, aber letztendlich sind wir auch demokratisch mit vielen Gremien, wo viele Menschen beteiligt werden. Deswegen dauert bei uns immer alles so lange. Auf der anderen Seite dürfen wir immer sagen, ja, ach, wir reden immer zu von Ewigkeit, dann lasst sie uns doch auch leben. wie wichtig ist Vertrauen unter Tage und Klammer auf fürs Überleben? Das war ja gerade das Stichwort, das du gesagt hast. Also das Vertrauen ist ja auch, also hierarchisch an einer Stelle zu sitzen, wo man entscheiden kann und muss und vielleicht manchmal eben auch ganz schnell, funktioniert aber ja auch nur, wenn man mit den Menschen, für die man entscheidet, wenn man von denen das Vertrauen bekommt, dass man das entscheiden kann. Also wenn die das sich mitmachen wollen und Widerstände entwickeln, dann kann das eigentlich nur schiefgehen. Und dieses Vertrauen, glaube ich, Entscheidungen treffen zu können mit diesen Leuten, das muss man sich immer auch verdienen.
1: Aber hundertprozentig. Und das ist unter Tage immens wichtig. Aber du musst das vorleben und die auch denen auch zeigen. Und mein Erfolg zum Beispiel unter Tage war wirklich in diesem Umschwenk vom vollhierarchisch, also dass auch die obere Führung erwartet hat, dass der Steiger die Entscheidung trifft. Und dass der Steiger gesagt hat, wir machen das so und so, hin zu mehr Teamarbeit. Also von diesen streng hierarchischen hin zu, Jungs, sag mir doch mal, wir könnten was am besten machen. Und habt ihr mit ins Boot genommen. Da war übrigens ein eklatanter Wechsel, total positiv, hört man auch nicht oft vielleicht. Kali Bergbau war im Osten die Wiesenbringer Nummer 1. Und die haben eine richtig tolle, gute Ausbildung gehabt und richtig gute Leute. Und, also die Jungs, die in den 90, Anfang der 90er aus dem Osten gekommen sind und die Leute von der Wismut, sowjetisch-deutsche Aktien, also die für die Russen das Uran im
0: Erzgebirge. Und es waren auch alles Jungs?
1: Alles, ja, auch das war komischerweise, weil der Osten war uns da ja deutlich voraus, was auch auch in der Industrie Frauenarbeitsplätze.
0: Deswegen frage ich nämlich nach.
1: Das waren alles Jungs, das haben die komischerweise durchgezogen. Hinterher haben wir, wie ich ja, unter Tage, weil es nach europäischem Gesetz war auch, es gab Gesetze ja ursprünglich im preußischen Bergrecht, dass keine Frauen unter Tage arbeiten durften. Dann, als dann aber das europäische Recht griff, haben wir auch, wir haben Elektrikerinnen gehabt, wir haben viele, nicht viele, aber relativ auch Frauen unter Tage gehabt, das hat blendend funktioniert. Das war wirklich richtig gut.
0: Ich nehme mal an, dass diese...
1: Weil der Ton sich auch zum Positiven, dass man es dann geändert hat. Also es war...
0: Ich glaube auch.
1: Aber das war tatsächlich auch in der DDR so. Die hatten keine Frauen unter Tage. Also es waren Jungs, aber die eben sehr gut ausgebildet waren. Und das war überhaupt das Erfolgs- und das richtig Tolle an Siedmund. Und zwar, wir haben letztes Jahr nochmal ein Treffen gemacht mit 180 Leuten, dass wir so ein Konglomerat aus allen Bergbau 2 in allen Regionen Deutschland waren. Also diese Jungs aus dem Ruhrgebiet, die ja ich sag mal, nicht diesen, das habe ich jetzt im anderen Podcast gehört, diesen Stock im Hintern hatten, wie wir manchmal hier oben, ne?
0: Ja.
1: Also typisch Norddeutschen. Und das ganze Ruhrgebiet ja so auch so eine Mischung aus ganz vielen, aus Schlesiern und weiß ich was ist.
0: Genau.
1: Das war richtig
0: tolle Truppe.
1: Genau.
0: Bergbaugebiet auch.
1: Und dann hier hatten wir aus dem Kali im Osten viele aus der Magdeburger Region. Die haben dann schon bald diese Berliner große Klappe.
0: Ja,
1: die hatten alle, das waren
0: diese Sprachfärbung,
1: wahnsinnig
0: Magdeburg, ja, genau.
1: Südharz viele und dann eben aus dem Erzgebirge. Und das, aber eben auch in Bayern, wo es früher Bergbau gab oder so. Also hier hatten wir eine wahnsinnige Mischung aus Ganze. Und das hat es unheimlich ausgemacht, weil das war nicht so diese eine Kultur, diese eine Denke, die ich dann auf anderen Bergwerken, will ich jetzt keine Region sagen, kennengelernt habe, die wirklich auch regional sehr geprägt waren von denen. Jedes Bergwerk hatte eh eine andere Kultur, jeder Bereich, aber
0: es gab eben auch viel Austausch darüber, weil es eben
1: sehr viel
0: Fachleute waren, die an anderen Stellen auch gebraucht und angefragt wurden. Also ich glaube, das war ja eben der Weg, warum es eben im Ruhrgebiet die ganze Schimanskis gibt. Das waren Leute, die aus Polen dahin gerufen wurden, auch weil sie gebraucht wurden als Fachleute.
1: Das war definitiv so. Das ist sehr super interessant. Und wenn du dann auch siehst, wo die aus dem Erzgebirge bis nach England in den Kohlebergbau sind, und das ist, die sind dem der Arbeit hinterhergezogen. Und das war das, was sie gut konnten.
0: Ja, das passierte natürlich in anderen Fachlichkeiten genauso, aber da ist es eben so gut nachvollziehbar. Ne?
1: Genau.
0: Ich greife nochmal nach einem Deckel. Ach, woher kommt Glück auf? Herr Bergmannsgruß.
1: Das ist sehr interessant und das ist auch was, wo ich immer das genieße ich total, weil das kaum einer weiß, weil natürlich jeder denkt, Glück auf heißt, du müsst glücklich wieder nach über Tage kommen, wenn du im Bergwerk bist. Kommt es aber nicht, das kommt aus dem Erzgebirge. Die haben die gleiche Arbeit, den gleichen Aufwand gehabt, ob die Lagerstätte, meinetwegen das Silber, das Erz, das Gold, 5 Zentimeter Gang war und du das ganze Nebenmaterial mitnehmen musstest, dann war das eine wahnsinnige Arbeit für ganz wenig Ausbeute. Wenn das aber auch schon so breit, dass ich durchgehen konnte, also 50 Zentimeter, einen Meter breit, das ganze Lager war, dann hatte ich volle Ausbeute und habe viel mehr Geld verdient. Jedes Bergwerk hatte auch eine Ausbeutefahne. Auf dem Förderturm hing immer so eine Fahne. Wenn die hing, hieß es, oh, das Bergwerk verdient Geld. Die gibt es heute noch in Clausthal zu besichtigen, aus Eisenbahn, diese Ausbeutefahnen. Mhm. Und daher kommt der Spruch, der Gang, also der Erzgang, möge sich mit Glück auftun. Ach, das hat also mit Glück wie wieder nach über Tage kommen überhaupt nichts zu tun.
0: Sondern es ist der Wunsch danach, dass sich Arbeit lohnt.
1: Genau, dass sich die Arbeit lohnt. Ich habe wenig, wenn ich mit Hammer, also mit Schlegel und Eisen heißt der Fachbegriff ja richtig, die haben eben dann mit Schlegel und Eisen, mit geringwertigem Metall auch, das muss ja jeden Tag wieder geschärft werden, weil das abgehauen war, haben die eben sehr
0: zum Teil. Das habe ich neulich auch gelernt, dass die Schmiede unglaublich wichtig war.
1: Ja, jedes Bergwerk hat eine Schmiede und jeden Tag hat der Bergmann mehrere von diesen Spitzen und Hämmern den Schmied hingeschmissen. Am nächsten Tag hat er das wieder spitz gemacht, wiederbekommen und dann hat er dies neu aufgestielt an seinem kleinen Ding und hat weitergekloppt. 3 Meter im Jahr gemacht oder so. Und deswegen möge sich der Gang mit Glück auftun. Also es ist schon unheimlich interessant.
0: Was ist Kali eigentlich? Dich hast du schon beantwortet, das stand jetzt auf diesem Deckel. So, und jetzt kommen wir nochmal zu dem anderen, weswegen ich ja auch auf dich gekommen bin, dich einzuladen. Nicht nur unter Tage, sondern ja eben auch auf Wasser. Ich habe dich ja als jemand wahrgenommen, der segelt.
1: Ich segel und auch eigenverantwortlich, aber nicht derjenige, der das forciert hat, sondern 2 ehemalige Arbeitskollegen.
0: So, das meinte ich nämlich.
1: Die auch unter Tage gearbeitet haben, die haben ewig auch im Steinmeier, Kali und Salz, also das Werk Siegmundshall, hatte auch ewig einen eigenen Segelclub am Steinmeier. Das war eine echte Tradition. Also Himmelfahrt war Segeln auf dem Steinmeier mit dem Betriebsführer. Der hat den Quetsche gespielt und dann mussten da alle mit und dann wurde die Flasche rumgegeben und dann war zum Wilhelmstein und verpflichtend fast schon, ne? So auch in dieser Angestellten-Hierarchie. Mhm. Hinterher ist das auch ein bisschen abgeflacht. Und die beiden Freunde haben eben immer da gesegelt und hatten echt ein Faible dafür und haben sich dann irgendwann vorgenommen, wenn wir Napschers Rente erreichen, dann kaufen wir uns ein Segelboot. Und das haben die tatsächlich durchgezogen und das ist dann ein bisschen größer geworden, 57-Fuß-Katamaran. Der eine Freund, der hatte immer, Henning, du musst mitkommen. Weil Henning hatte ja immer noch 1000 andere Sachen nebenbei, für Kinder und Fußballverein, also Jugendtrainer und im Ortsrat war ich ja auch eine Zeit und Sportverein und dann, aber irgendwann hat es dann nachdem das Werk auch genommen 18 die Produktion hatte, bin ich 19 das erste Mal mit Segeln gewesen. Und dann aber gleich das Beste, was man sich vorstellt, sind wir mit 12 Mann los, haben einen riesen Katamaran geschartert und waren auf den Seychellen.
0: Und das ist dann eben nicht mehr Stein oder Meer gewesen, sondern da ganz was anderes.
1: Michael hat schon gesagt, das ist eigentlich gleich für Segeln das Beste, was du machen kannst. Und Indischer Ozean, ich war jetzt auch in verschiedenen Spots, also Karibik und so. Das war traumhaft und bin seitdem wie ich häufig mit den Beinen. Und das ist bin ich ihnen unheimlich dankbar, weil ich diese ganzen Punkte auf der Erde und das ganze Erlebnis nie mit erlebt hätte, wenn die Beinen das nicht machen würden. Es ist ein 2007 das Schiff Also da ist alles drauf, alles redundant gesichert. Haben das auf der Werft gekauft, da in Sardinien, haben das dann startklar gemacht, bin ich auch gleich hin, dann in Sardinien segeln, dann rüber nach Mallorca und dann waren sie 2 Jahre jetzt in Mallorca und dann stand die Atlantiküberquerung an. Und die habe ich auch mitgemacht und das ist, wenn du es jetzt mit dem Bergbau vergleichst und über Vertrauen sprichst und alles, was dazu gehört, das war ein echtes Erlebnis. Und da, wenn du da nachts dann alleine sitzt, also du Nachtwache hast und die Squalls kommen, also dann wird es auf einmal windstill und im nächsten Moment hast du 35 Knoten Wind, dann wirst du ganz alleine auf diesen Atlantik und du weißt, 15 Tage haben wir kein anderes Schiff gesehen. Also wenn du es nicht selber erlebt hast, dann siehst, kann man sich diese Ausmaße gar nicht vorstellen. Und es ist ein unheimlich erhebendes Gefühl, wenn du dann nach 23, 24 Tagen auf einmal so die Umrisse von Martinique siehst, ja. Da kann man schon nachvollziehen, wie die sich damals gefühlt haben müssen. Natürlich mit der ganzen Technik und alles viel einfacher. Aber wie sich die Atlantiküberquerer oder die Segler früher mit den Rasseglern, mit dem Passatwind gefühlt haben müssen, das ist wirklich toll. Ja, ich bin Segler, ich mache das auch gerne, aber auch das ist nicht meine Berufung. Also dann gehe ich wirklich lieber. Und immer, wenn ich 5 Tage auf diesem Schiff bin, und habe keinen Aussicht, ich brauche Auslauf. Also ja. Freiheit, weißt du, dass ich was. Und du bist auf so einem Schiff.
0: Und dann kein Fahrrad und keine Alpen.
1: Nee, und du kannst zwar deinem Kreis, das war so groß, dass du im Kreis gehen kannst, aber nach 5 Tagen ging immer. Wenn ich zu Hause bin, dann buche ich mir wieder diese Alpen. Dann setze ich mich aufs Fahrrad und fahre wieder mit dem Fahrrad über die Alpen. Da habe ich dann schon Fantasien. Und an dem Motto, ich endlich wieder bewegen und raus und.
0: Und da, aber da bist du dann eben auch nicht der Kapitän auf dem Boot,
1: nee, sondern tatsächlich? Tatsächlich, bei der Atlantiküberquerung ist der Michael, der war Sicherheitsingenieur bei uns. Mhm. Und ich kann da unheimlich gut mit umgehen, dass ich dann nicht mich auch zurückhalte und einfach sage, so, sag mir, was ich machen soll. Ja. Aber ich bin unheimlich dankbar dafür, dass ich das alles sehen und erleben darf mit dem Bahn.
0: Auf dem nächsten Deckel steht, was hat Pastor Köhler richtig gemacht? Da musst du erstmal kurz erklären, wer ist denn Pastor Köhler?
1: Ja, Achim Köhler. Also, Achim Köhler kam nach Loccum und hat so viele neue Ideen gehabt, so eine tolle Jugendarbeit und hat uns auch mitgenommen. Ich habe mit ihm, wir haben dann mit 5 Männern ihn unterstützt. Er hat ein Frauenfrühstück gemacht. Also, so ein Beispiel. Und wir haben dann bedient. Also, wir haben den Service gemacht. Und er sagt, mir war das gar nicht so bewusst, weil wir ja, ich denke, schon ziemlich emanzipiert aufgewachsen sind und auch emanzipiert sind. Aber viele gibt's eben, die sind das gar nicht so gewohnt, dass auf einmal die Männer das Essen auftragen und noch eine Vorführung. Wir haben Shakespeare vorgeführt oder immer irgendwelche Reinhard-May-Lieder gesungen oder so. Also es war toll. Ein prägendes Erlebnis war für mich, wo meine Söhne waren beide ihre Konfirmationszeit gemacht. Als Jonas oder Michel dann Konfirmationen hatten, die Kirche, Klosterkirche, 800 Leute, rappelvoll. Und Achim kam schon von der ganzen mit dem Fußball. Ich dachte schon, nein. Dann haben wir schon geduckt und dann, Henning, komm mal her. Und dann im Gang der Klosterkirche Fußball gespielt. Das war eben Achim, ne? Sein größtes Steckenpferd oder war, glaube ich, die Jugendarbeit. Das hat er so toll gemacht.
0: Und wie hat dich das geprägt? Also du hast dich ja nicht als Jugendlicher kennengelernt.
1: Ich habe immer einen Zugang, habe ich ja gesagt, bin mehr oder weniger im Kloster aufgewachsen, Zugang zur Kirche gehabt. Ich habe immer, habe auch immer geglaubt, war auch immer gläubig und auch immer meine Zeit in der Kirche verbracht. Aber mit Gemeindearbeit selber, dafür hat es dann nicht gereicht. Da war Loccum vielleicht auch wieder ein bisschen, weil ja auch viele ehemalige Pastoren da sind und so.
0: Ja.
1: Also das ist schon, da habe ich eben den Zugang so nicht gefunden. Und mit Achim dann schon. Und wir haben wirklich mit ein paar Freunden da viel Spaß gehabt. Und Achim war ja da auch vielen Sachen sehr weltoffen. Er hat auch gelebt, sage ich jetzt mal.
0: Naja, und wenn du mit ihm dieses Frauenfrühstück berichtet,
1: ja,
0: Frauenfrühstück gemacht hast, dann hast du ja auch ein Stück aktiver Gemeindearbeit mitgestaltet.
1: Ja, also, auf alle Fälle, dann ja.
0: Das muss man ja auch schon mal feststellen.
1: Naja.
0: Und das offensichtlich ja in einem Lebensalter, wo sich viele Menschen, nicht nur Männer, bezüglich des Einbringens in die Kirchengemeinde etwas bedeckt halten, wegen Familie und Beruf und aus guten Gründen auch. Ne?
1: Er hat eben das alles ein bisschen vereint. Er hat uns da zusammengeholt und das hat wirklich richtig Spaß gemacht. Wir haben uns richtig auf diese Events gefreut. Also wir haben uns dann auch mal vorgetroffen und Lieder einstudiert und auf dem Schützenfest hat man sogar einen Auftritt und solche Sachen. Das war schon gewaltig. Mhm. Und da sieht man, dass man da auch was bewegen kann. Und die Jugendarbeit war, ich habe die Kinder einmal auf den Grahof. Er ist immer abwechselnd mit den Kindern einmal auf den Grahof nach Südtirol gefahren. Also so ein einfach einen alten Hof, die dann gesagt haben, so Landwirtschaft lohnt sich nicht mehr, wir machen hier mal eine Jugendherberge rein. Also ganz simpel alles, aber ganz toll mit dem Weiher dabei. Da haben wir die Kinder abgeholt zum Gardasee. Und dann ist das nächste Jahr mit denen an den Siedlernsee gefahren, nach Schweden immer. Und da hat er auch viel investiert und hat aber auch gute Teamer dabei, die er schon aus Altenwalde mitgebracht hat, auch zum Teil, die in Hannover gelebt haben. Immer viel Musik und drumherum, aber immer auch tiefgründige Gespräche. Also die Kids haben da wirklich viel mitgenommen. Und ich selber weiß auch, ich mit unserem damaligen Pastor, hieß Dubbert, wir waren auch auf Spiekeroog. Das sind Dinge, die vergisst du nicht. Das sind diese Schul- und Konfirmandenfreizeiten, die geben dir echt viel fürs ganze Leben. Das ist so.
0: Gibt es einen Satz, der dich bis heute begleitet? Steht auf dem Deckel.
1: Ja, wenn ich es auf den Bergbau beziehe, gibt es im Grunde genommen zwei. Der eine ist, der mich immer geprägt hat, der auch immer wieder auf irgendwelchen Jubiläen oder Veranstaltungen. Bergbau ist nicht eines Mannes Ding. Also der ist uralt, der Satz, sondern das ist nur wie ich. Mit im Team und mit anderen Menschen funktioniert. Und was sich so ein bisschen wie ein roter Faden durch mein Leben zieht, der kommt auch aus dem Bergbau. Der Spruch ist, ein Bergmann kann alles, aber nichts richtig.
0: Und das sage ich immer von mir. Ein Pastor kann alles, aber nichts richtig.
1: Das wäre aber ein Pastor.
0: Also, ist so ein Universalweisheit.
1: Ja, aber das ist tatsächlich, das zieht sich in der Ausbildung. In der Ausbildung machst du alles als Bergmann. Elektrik, Holz, Metall und so. Aber du immer nur so 4 Wochen. Also nichts richtig. Und das zieht sich dann das ganze Leben, weil du ich alles angefangen, also Fliesen legen und so, aber hinterher kommt dann einer sagt, vielleicht soll man besser am Fachmann rein.
0: Ja, irgendwie. Genau, dafür gibt es die gelben Seiten. Ne? Genau. Das weiß ich ja tatsächlich von dir, dass du lieber zum Telefonhörer greifst, als eine E-Mail zu schreiben. Woher kommt das? Sind das auch wieder die kurzen Entscheidungen oder die schnell zu treffenden Entscheidungen, die du triffst?
1: Das ist wahrscheinlich auch einfach vom Gefühl her, ganz einfach, weil ich mit Menschen, also Empathie, alles, was dazugehört, gerne umgehe, also gerne auch mit Menschen spreche, auch gerne jemanden, den ich einfach so im Urlaub kennenlerne. Das wird mir schon manchmal zum Verhängnis oder kriege ich auch von meinen Partnern, Partnerinnen zu hören, dass ich mir den ganzen Laden unterhalten habe oder ich hier für den Anschluss und dann wir uns auch zu allen was sagen kann. Da kommt wahrscheinlich auch wieder dies durch, so gefährliches Halbwissen.
0: Ne? Du hast ja auch wirklich, das ist ja glaube ich hier auch schon deutlich geworden, ein unglaublich weit gefächertes Interessen hast du.
1: Ja, ich kann, das mache ich auch gerne und das geht mir auch gerade im Ausland. Gott sei Dank waren meine Söhne ja beide eine Zeit lang in den USA und dadurch ist das Englisch jetzt so, dass du zumindest Konversation betreiben kannst und das mache ich dann also jetzt im Ausland auch unheimlich gerne. Andere Kulturen interessieren mich unheimlich und Menschen kennst du dann gerade, wie denken die über uns? Also da haben sich schon ganz tolle Gespräche ergeben und das ist glaube ich auch eine Stärke von mir. Und eine E-Mail zu schreiben, überhaupt nicht. Also weil da kommt genau dieses, entweder kommt dieses Kleist-Ding, Satz in Satz und verschachtelt und kann das nicht richtig rüberbringen, was ich eigentlich rüberbringen will. Und dann ist es eigentlich eher nur eine ganz pragmatische Entscheidung. Wenn wir auch Vertragsverhandlungen haben oder so, rufe ich da erstmal an. Und dann weiß ich mich auch, wie der Mensch tickt, der auf der anderen Seite sitzt. Und ich reg mich sogar immer ein Stück weit darüber auf, weil auch viel, jetzt will ich nicht, da jetzt auch nicht schon wieder so hierarchisch wirken, aber wenn ich sehe, dass Stunden manche an irgendwelchen E-Mails hin und her geschrieben werden, stundenlang zwischen einer Gesellschaft von anderen E-Mails, aber ihr habt das nicht richtig gemacht und ihr habt das nicht bedacht und dann sage ich so jetzt telefonär angerufen, ja, wir können es ganz einfach so regeln. Also das ist ein bisschen
0: zerrissen. Okay.
1: Und du, wenn man es jetzt mal ein bisschen auf Social Media bezieht, ist es natürlich immer auch mal einfacher für viele heute, was Unangenehmes zu schreiben, als den Menschen direkt zu sagen.
0: Genau, ich finde ja den Vorteil daran, dass ich das, was ich jemandem vielleicht auch unangenehm ist oder wo ich selber so ein bisschen Hemmung habe zu sagen, kann ich das überhaupt fragen? Ich kann bei einer E-Mail länger drüber nachdenken.
1: Ja.
0: So, und ich habe dann, wenn ich dann zum Telefon greife, immer das Gefühl so, wo fange ich denn jetzt an, damit mein Gedankengang, der mich dazu gebracht hat, dies oder jenes zu wollen, auch verstanden wird. Hm. So, also das ist manchmal ein Hinderungsgrund für mich, aber ich kann dir ja verraten, als ich dich einladen wollte hier zum Podcast, das mache ich normalerweise, indem ich die Leute schreibe mit einer E-Mail, dann können Sie die lesen, wann Sie wollen. Und ich kann gleich alle Informationen auf einmal loswerden. Was ist das für ein Podcast und so weiter. Mhm. Und eben auch schon eine Idee dranhängen, wie das dann aussehen könnte. Also jedenfalls, weil ich das von dir wusste, habe ich dich erst angerufen, bevor ich dir die Mail schreibe. Hab gedacht, natürlich kriegt deine Mail, wo alle Informationen drin sind, aber nicht als erstes.
1: Ich war tatsächlich der Erste, den du erstmal angerufen hast.
0: Ja, richtig, genau.
1: Ja, okay. Aber ich fand das wirklich, als ich das Skript, sage ich jetzt mal, gelesen habe, beeindruckend. Ich war total, dass du wahrgenommen hast, dass ich lieber anrufe, als E-Mail zu schreiben. Habe ich dir das mal gesagt oder ist das einfach so wahrgenommen?
0: Das hast du mir nicht gesagt, das habe ich so wahrgenommen.
1: Ja, stark. Also finde ich richtig, das ist, glaube ich, auch eine echte Schwäche von mir. Kann man das oberflächlich nennen? Ich weiß es nicht. Aber das ist wirklich so, dass ich solche Dinge im Detail nicht wahrnehmen würde. Glaube ich nicht. Also könnte ich nicht.
0: Doch. Das hatte mich genau damit zu tun. Ich habe dich ja als Präsident in deinem Präsidentenjahr als Lions Club kennengelernt. Und da gab es mal Situationen, die nicht so ganz spannungsfrei waren, sage ich mal. Und da habe ich sehr anerkennend auch anderen erzählt, wie ich dich da erlebt habe. Weil du dann immer zum Telefon gegriffen hast und hast du den einen angerufen und den anderen angerufen, weil du sehr wohl wahrgenommen hast, wann Missverständnisse im Raum stehen zum Beispiel.
1: Genau, standen auch.
0: Ja, da hast du nicht irgendwie nur auf das Sachliche geguckt oder was ist tatsächlich gesagt oder geschrieben worden, sondern da hast du wirklich geguckt, wie geht's den Menschen eigentlich.
1: Ja.
0: Und deswegen, da sah man nicht bescheiden, auch das kannst du.
1: Ja, ich glaube, wenn Spannung da ist, dieses Vermitteln, das hast du natürlich auch im Job gelernt, weil genau diese Spannung musstest du abbauen. Du merkst das ja, wenn Menschen sich nicht wohlfühlen. Also das war tatsächlich, nachdem ich ein paar Jahre Betriebsführer war, dann habe ich an den Gesprächen auf dem Flur gehört, wenn Leute aus der Grube kamen, dass es da irgendwelche Spannungen gab. Mhm. Da wurde noch gar nicht gemeckert oder geschrien, sondern du merktest, dass die Leute sich unwohl fühlen. Und wenn du in diesem Zeitpunkt die Chance hast, einzugreifen, es ist oft besser, bevor es wirklich eskaliert.
0: Und da sind wir wieder bei dem Punkt, so erwirbt man sich tatsächlich Vertrauen. Wenn man dafür ein Gespür hat und du gehst dann in so eine Situation rein und sagst, ist irgendwas nicht in Ordnung, hier ist so irgendwie dicke Luft, so dann fühlen die Leute sich gesehen und wahrgenommen,
1: ja.
0: Auch wenn eigentlich noch nichts sozusagen auf der Seite entstanden ist, was sie dem Chef vortragen müssen.
1: Ja, ja.
0: Wann hast du zuletzt deine Meinung geändert? Und worüber habe ich noch drunter geschrieben hier?
1: Nee, worüber kann oder will ich, glaube ich, nicht sagen.
0: Ja, okay.
1: Aber tatsächlich wäre ich, glaube ich, auch vor 10 Jahren noch so gewesen, dass wenn ich habe eine Meinung, da stehe ich und da lasse ich mich auch nicht von abbringen. Und das geht jetzt, habe ich eher manchmal das Gefühl, schon ein bisschen zu schnell. Also wenn mich jemand mit guten Argumenten überzeugt, aber dass ich einfach sagen kann, boah, die Argumente sprechen jetzt wirklich dagegen, auf diesem Standpunkt zu beharren und ich ändere mal meine Meinung.
0: Also, ja, das ist vielleicht auch etwas, was sich an Führungskultur verändert hat, dass es schon wichtig ist, in so einer Position zu sagen, so, also nach allem, was ich weiß, würde ich hier so und so entscheiden. Aber dann eben auf die Leute zu hören oder sie aktiv zu fragen, habe ich irgendwas übersehen?
1: Ja.
0: Und das ist eben auch eine Führungsstärke, zu sagen, okay, dann diesen Aspekt fehlt. Oder muss man eben auch manchmal entscheiden, okay, den können wir aber jetzt nicht berücksichtigen, müssen wir es trotzdem machen.
1: Das kann sein.
0: So, das ist, glaube ich, etwas, wo ich sagen würde, so habe ich dich jedenfalls kennengelernt.
1: Das ist mittlerweile auch so. Also ich kann meine Meinung ändern. Mir geht das manchmal jetzt bloß in letzter Zeit ein bisschen schnell. Wir haben natürlich auch ein bisschen rasante Zeiten.
0: Wo ist Gott eher zu finden, im Wald oder unter Tage?
1: Habe ich für mich natürlich gleich geschrieben, im Wald. Also meine Spaziergänge, da haben wir jetzt noch gar nicht drüber gesprochen, dass ich ständig ja auch ohne Hund im Wald rumlaufe. Ständig. So, aber schon.
0: Ja, das hast du mir eben auch erzählt. Das hast du von deinem Opa
1: gesagt. Ja, ja.
0: Der bin gestern ja Spaziergänger gewesen.
1: Gestern 1000 Kilometer Auto gefahren, fürchterlich. Da haben wir wieder dieses, ich kann mich nicht bewegen. Und bin dann 8:30 gestern Abend nochmal zur Luckerburg gegangen.
0: Naja.
1: Dann braucht das. Und Luckerburg und immer nochmal das Kloster. Also das ist irgendwie so drin. Und tatsächlich bin ich da, Gott, ich meine, das ist ja, atmet ja quasi spirituelle Luft da. Also das ist einfach so.
0: Genau, da kommt ja so ein bisschen was zusammen. Sonst wird der Wald ja gerne gegen die Kirche ausgespielt, aber das ist eben gerade im Lockumer Wald, so da kommt irgendwie
1: dann da, so zusammen. Da muss ich dir eine Anekdote, also Anekdote, da kriege ich aber mal gleich Pipi in den Augen. Als wir silberne Konfirmation hatten, war unser Pastor, der uns damals konfirmiert hat, da. Und zwischen Mittag und Kaffee trinken war dann eben Zeit und er ging im Kloster, wo er ja gelebt hat als Pastor eine Zeit. Und dann kam er wieder in Lokum ins Gemeindehaus und guckte uns alles an. Sagte, wisst ihr eigentlich, dass ihr im Paradies wohnt? Der ist ja auch zur Lückerburg gegangen. Aber wenn du länger nicht da warst, wenn du jeden Tag da bist, ist es was anderes. Aber es ist immer einfach, es ist ein Geschenk. Also es ist ein Gottesgeschenk, das kannst du wirklich sagen. Und das ist geprägt, der Raum hinter der Klostermauer, also hinter dem Elefanten, da hieß ja früher auch das Paradies. Ja, ne?
0: Genau. So, auf diesem Deckel steht, was können junge Leute heute besser als deine, ich sag mal, unsere Generation, wir sind ungefähr gleich alt.
1: Tatsächlich aus meiner Sicht ganz viel. Also dieses Gefühle zeigen, Danke sagen nicht einfach, aber mein kleiner Sohn nimmt mich immer proaktiv in den Arm und bedankt sich und über Liebe sprechen, über Gefühle sprechen. Das fällt mir mit meiner Erziehung, die ist ein bisschen anders als andere in meiner Generation, weil meine Eltern ein bisschen älter waren. Und mein Großvater meine Erziehung sehr in die Hand genommen hat. Der ist 1898 geboren. Okay. Der hatte beide Weltkriege voll miterlebt. Wir kennen das ja zum Teil. Aber da beneide ich die richtig drum. Also das muss ich ehrlich sagen, da sind die viel offener und also dass man einfach über Gefühle sprechen kann. Und das da hat übrigens auch viel dieses Achim Köhler und die Kirche und die Dinge haben da, glaube ich, viel ausgemacht, auch in die Schule, die dann auch nicht mehr so auf Berufsleben und was ich was getrimmt hat. Also da haben die, glaube ich, echt einen Vorteil uns gegenüber. Mhm.
0: Auf dem letzten Deckel steht, welcher Bierdeckel fehlt noch?
1: Also wenn es jetzt persönlich auf mich gehen würde, dann wäre tatsächlich dieses Generation- und Generationenkonflikt, das Thema fand ich ganz spannend, was du eben einmal über den Generation Z gesagt hast, weil ich eben selber erlebt habe, was das ausmachen kann. Also wenn du einen Großvater hast, der 1898 geboren ist, ein Vater, da gab es auch einen echten Generationskonflikt, der im Grunde 29 geboren und dann im Nationalsozialismus sozialisiert wurde und dann hatte ja noch einen Bruder, der 54 geboren, dann in diese Flower Power reingeraten ist und da gab es wieder einen totalen Generationskonflikt. Und deswegen ist mir dieses Thema mit den Generationen so wichtig, weil ich Gott sei Dank noch irgendwann erkannt habe, auch als starke Persönlichkeit oder mit einem Ego geboren, dass deine Kinder einen eigenen Weg gehen müssen und du die auch machen lassen musst und nicht alles vorbestimmen muss. Und das, die Kurve kriegen, glaube ich, ganz viele nicht. Und das kann richtig in Moos gehen. Aber das ist ja auch im Grunde nicht unser Thema mit Vertrauen und so. Aber das ist ein Thema, was mich unheimlich bewegt und was mir die letzten Jahre echt wirklich, was mich sehr beschäftigt hat, wo ich sehr froh bin, dass das auf dem Schacht dann auch vorbei war. Mhm. Weil dann war ja diese starke Führung weg und du konntest dir ein bisschen mehr Gedanken über das Leben machen. Und bist ein bisschen auch sanftmütiger geworden. Oder da bin ich wirklich froh.
0: Heute haben zwischen uns keine wissenschaftlichen Studien oder komplizierten Thesen gelegen, sondern einfach ein paar Bierdeckel mit ein paar Fragen. Gespräche brauchen eben oft gar nicht viel. Nur Zeit, Neugier und zwei Menschen, die bereit sind zu antworten. Danke, Henning, für deine Offenheit und für deine Geschichten. Und danke Ihnen fürs Zuhören. 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Die Maulschau macht im August eine Pause. Im September gibt es die nächste Folge. Bleiben Sie neugierig und munter. Ihnen ein sommerliches Glück auf und Glück auf, Henning.
1: Glück auf, Bernd. Vielen Dank, dass ich hier sein durfte.

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1: Ich bin Thomas Bock. Die schwarz-rote Koalition kann zwei ihrer wichtigsten Projekte wohl wie geplant vorantreiben. Das Bundesverfassungsgericht hat Eilanträge aus der Opposition gegen das Gesundheitssparpaket und das neue Heizungsgesetz abgelehnt.
2: Damit ist für die Koalition die Gefahr eines erneut vermasselten Starts in den politischen Sommer vorerst gebannt. Doch vor dem Bündnis liegt jetzt viel angekündigte Gesetzesarbeit. Die umstrittenen Krankenkassenpläne von Gesundheitsministerin Wagen sollen die gesetzlichen Kassen von stark steigenden Milliardenausgaben entlasten. Frei ist der Weg auch für das neue Gebäudemodernisierungsgesetz. Schwarz-Rot will Kernpunkte der von der früheren Ampelregierung beschlossenen Regelung kippen. Dirk Zeitler, Nachrichtenredaktion.
1: Der Bundestag hat den Plan zum Bau zahlreicher neuer Gaskraftwerke in den nächsten 5 Jahren gebilligt. Die neuen Anlagen sollen den Kohleausstieg und den Ausbau von Ökostrom flankieren und befürchtete Lücken in der Stromversorgung vermeiden. Auf Verbraucher kommen damit ab 2031 zusätzliche Kosten für eine neue Umlage zu, mit der die Förderung in Milliardenhöhe für die Betreiber finanziert werden soll. Unternehmen wie WhatsApp, Microsoft, Google und Co. könnten schon bald wieder in privaten Chats nach Hinweisen auf sexuellen Kindesmissbrauch suchen dürfen. Nach einer überraschenden Wende in der Debatte um die sogenannte Chat-Kontrolle billigte das EU-Parlament grundsätzlich eine befristete Ausnahme von europäischen Datenschutzregeln.
3: Für das Europaparlament ist die Chat-Kontrolle kein Ruhmesblatt. Im April war eine Ausnahmeregelung vom EU-Datenschutz ausgelaufen. Die erlaubte das automatisierte Scannen nach Kinderpornos auf den Geräten der Nutzer. Und das Parlament wollte das eigentlich nicht verlängern, tat es jetzt aber unter Druck von Industrie und Regierungen doch. Bei mehr als 100 abwesenden Abgeordneten, mit einer hauchdünnen Mehrheit und in einem ganz und gar unüblichen Eilverfahren. Aus Brüssel, Dieter Ebeling.
1: Radsport-Superstar Tadej Pogacar hat die erste schwere Bergankunft dieser Tour de France in den Pyrenäen mit Bravour gemeistert und das gelbe Trikot zurückerobert. Der Slowene gewann souverän die 6. Etappe mit mehr als 2,5 Minuten vor seinem Rivalen Jonas Vingegaard. Der deutsche Star Florian Lipowitz kam in einer weiteren Verfolgergruppe knapp 3 Minuten hinter Pogacar ins Ziel.
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1: Ich bin David Riemer. Junge Familien sollen beim Kindergeld von Bürokratie entlastet werden. Dazu hat der Bundestag die Einführung eines antragslosen Kindergeldes beschlossen. Der Bundesrat muss aber noch zustimmen.
2: Es soll ein echter Servicegewinn für hunderttausende Eltern werden. Das verspricht die Bundesregierung. Geplant sind zwei Schritte. Die erste Ausbaustufe umfasst Geburten ab dem zweiten Kind, da die Familienkasse bekannte Daten für erstgeborene Kinder weiterverwenden kann. In einer zweiten Stufe soll das Verfahren dann auf erstgeborene Kinder ausgeweitet werden. Leistungen sollen so schnell, unkompliziert und ohne unnötige Bürokratie bei den Menschen ankommen, heißt es aus der Koalition. Das Kindergeld beträgt unabhängig vom Einkommen aktuell 259 Euro pro Monat und Kind. Aus Berlin, Dirk Zeitler.
1: Das Bundesverfassungsgericht hat Eilanträge zwei Oppositionsabgeordneter gegen das Gesetzgebungsverfahren zum Gesundheitssparpaket abgelehnt. Über das Gesetz zur Stabilisierung der Beitragssätze in der gesetzlichen Krankenversicherung kann damit wie geplant morgen im Bundestag abgestimmt werden. Die Abgeordneten von Grünen und Linken hatten sich nach Karlsruhe gewandt, weil sie das eilige Gesetzgebungsverfahren für unzulässig hielten. Bei Volkswagen wächst der Widerstand gegen die verschärften Sparpläne des Konzerns. Während der Aufsichtsrat über das weitere Vorgehen berät, haben Beschäftigte heute an mehreren Standorten gegen möglichen Stellenabbau und drohende Werksschließungen protestiert.
3: Trillerpfeifen, Sirenen und jede Menge rote Fahnen. So haben tausende Beschäftigte protestiert. In Wolfsburg zog der Protest sogar bis vor das Vorstandshaus. Bei vielen liegen die Nerven blank. Sie wissen seit Wochen nicht, wie es mit ihren Standorten weitergeht. Schließung, keine Schließung, Stellenabbau, ja oder nein? Die IG Metall spricht von einem Angriff auf die Belegschaft und wirft dem Vorstand vor, die Menschen bewusst zu verunsichern. Sie kündigt an, den Druck notfalls weiter zu erhöhen. Zoe Tassovali, Nachrichtenredaktion.
1: 5 Monate nach dem brutalen Angriff auf einen Zugbegleiter in Rheinland-Pfalz ist der Angeklagte zu 10 Jahren Gefängnis verurteilt worden. Der 26-Jährige hatte Anfang Februar keine Fahrkarte und schlug den Schaffner den Angaben zufolge so heftig, dass der Mann eine tödliche Hirnblutung erlitt. Der Fall hat deutschlandweit eine Debatte über mangelnde Sicherheit in Zügen ausgelöst.
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1: Ich bin David Riemer. Junge Familien sollen beim Kindergeld von Bürokratie entlastet werden. Dazu hat der Bundestag die Einführung eines antragslosen Kindergeldes beschlossen. Der Bundesrat muss aber noch zustimmen.
2: Es soll ein echter Servicegewinn für hunderttausende Eltern werden. Das verspricht die Bundesregierung. Geplant sind zwei Schritte. Die erste Ausbaustufe umfasst Geburten ab dem zweiten Kind, da die Familienkasse bekannte Daten für erstgeborene Kinder weiterverwenden kann. In einer zweiten Stufe soll das Verfahren dann auf erstgeborene Kinder ausgeweitet werden. Leistungen sollen so schnell, unkompliziert und ohne unnötige Bürokratie bei den Menschen ankommen, heißt es aus der Koalition. Das Kindergeld beträgt unabhängig vom Einkommen aktuell 259 Euro pro Monat und Kind. Aus Berlin, Dirk Zeitler.
1: Das Bundesverfassungsgericht hat Eilanträge zwei Oppositionsabgeordneter gegen das Gesetzgebungsverfahren zum Gesundheitssparpaket abgelehnt. Über das Gesetz zur Stabilisierung der Beitragssätze in der gesetzlichen Krankenversicherung kann damit wie geplant morgen im Bundestag abgestimmt werden. Die Abgeordneten von Grünen und Linken hatten sich nach Karlsruhe gewandt, weil sie das eilige Gesetzgebungsverfahren für unzulässig hielten. Bei Volkswagen wächst der Widerstand gegen die verschärften Sparpläne des Konzerns. Während der Aufsichtsrat über das weitere Vorgehen berät, haben Beschäftigte heute an mehreren Standorten gegen möglichen Stellenabbau und drohende Werksschließungen protestiert.
3: Trillerpfeifen, Sirenen und jede Menge rote Fahnen. So haben tausende Beschäftigte protestiert. In Wolfsburg zog der Protest sogar bis vor das Vorstandshaus. Bei vielen liegen die Nerven blank. Sie wissen seit Wochen nicht, wie es mit ihren Standorten weitergeht. Schließung, keine Schließung, Stellenabbau, ja oder nein? Die IG Metall spricht von einem Angriff auf die Belegschaft und wirft dem Vorstand vor, die Menschen bewusst zu verunsichern. Sie kündigt an, den Druck notfalls weiter zu erhöhen. Zoe Tassovali, Nachrichtenredaktion.
1: 5 Monate nach dem brutalen Angriff auf einen Zugbegleiter in Rheinland-Pfalz ist der Angeklagte zu 10 Jahren Gefängnis verurteilt worden. Der 26-Jährige hatte Anfang Februar keine Fahrkarte und schlug den Schaffner den Angaben zufolge so heftig, dass der Mann eine tödliche Hirnblutung erlitt. Der Fall hat deutschlandweit eine Debatte über mangelnde Sicherheit in Zügen ausgelöst.
4: Ein herzliches Willkommen zu meiner heutigen Sendung Weltmix. Und zwar die Ausgabe 48. Am Mikrofon für euch Egon Garding. Und willkommen zurück auf dem Planeten, der Sendung für alles, was die Welt nicht braucht, aber unbedingt haben will. 4 Geschichten habe ich euch heute mitgebracht, quer über den Globus verteilt. Ein Papst, der an seiner eigenen Bank scheitert, ein Wettkampf im Bäume umarmen, ein Affenbaby mit Kuscheltier, das die Welt zu Tränen rührt und ein Auto, das den denkbar schlechtesten Parkplatz der Welt gefunden hat. Ich wünsche euch gute Unterhaltung.

Forever. Fangen wir ganz oben an, beim Papst persönlich. Papst Leo der 14. mit bürgerlichem Namen Robert Francis Prevost ist gebürtiger Amerikaner und hat, wie fast jeder US-Bürger, auch nach seiner Wahl ein ganz normales privates Bankkonto in seiner alten Heimatstadt Chicago behalten. 2 Monate nach seiner Wahl wollte er dort nur eine Kleinigkeit erledigen, Telefonnummer und Adresse aktualisieren. Er rief also selbst bei seiner Bank im Süden Chicagos an, meldete sich ganz bescheiden mit seinem bürgerlichen Namen und beantwortete brav alle Sicherheitsfragen. Doch die Mitarbeiterin am anderen Ende blieb hart. Es tue ihr leid, aber er müsse dafür persönlich in der Filiale vorbeikommen. Das Kirchenoberhaupt versuchte es noch einmal. Schließlich habe er doch alle Fragen korrekt beantwortet. Keine Chance. Und dann zog Leo der 14. die letzte Karte. Würde es einen Unterschied machen, wenn ich Ihnen sage, dass ich Papst Leo bin? Die Antwort der Mitarbeiterin bestand darin, dass sie einfach auflegte. Ein befreundeter Ordensbruder erzählte die Geschichte später bei einer Konferenz in Illinois und von dort ging sie um die ganze Welt. Am Ende musste tatsächlich ein Bekannter mit Bankkontakten vermitteln und erst die Drohung, das Konto zu einer anderen Bank umzuziehen, brachte den Bankdirektor zum Einlenken. Die Telefonnummer wurde geändert, ganz ohne persönlichen Termin. Sicherheitsregeln, könnte man sagen, kennen offenbar keine Ausnahmen. Nicht einmal für den Papst.

Bleiben wir bei Wettbewerben, bei denen es nicht ganz so ernst zugeht. Und landen dabei in einem Kurpark in Niedersachsen. Denn dort fand vor kurzem etwas statt, das man schlicht nicht erfinden könnte. Die erste deutsche Meisterschaft im Bäume umarmen. Die Idee stammt, wie sollte es anders sein, aus Finnland. Dort im verschneiten Lappland wird die Weltmeisterschaft im sogenannten Treehugging bereits seit einigen Jahren ausgetragen, mit Teilnehmern aus Ländern von Spanien bis Ghana. Zwei findige Veranstalterinnen aus Bad Pyrmont holten sich das Konzept nach Deutschland und mehr als 100 Baumumarmerinnen und Umarmer traten tatsächlich an. Gewertet wurde in drei Disziplinen: Schnelligkeit, wer umarmt in möglichst kurzer Zeit möglichst viele Bäume, kreativ und Innigkeit, hier durfte getanzt, geschauspielert oder einfach nur ganz still verweilt werden und schließlich Baumwissen mit Schätzfragen rund um die grünen Giganten des Parks. Eine der finnischen Ideengeberinnen zeigte sich überwältigt, dass sich ihr Wettbewerb inzwischen bis nach England, in die USA und nun auch nach Deutschland verbreitet hat. Und die Organisatoren sind sich einig, es mag ein wenig seltsam aussehen, aber genau das soll man eben mal ausblenden. Der Hauptpreis für die deutschen Sieger, eine Reise zur Weltmeisterschaft nach Lappland. Mehrere hundert Zuschauer waren übrigens vor Ort, denn offenbar ist niemand zu erwachsen, um einen Baum mal richtig fest in den Arm zu nehmen.

Die nächste Geschichte ist weniger zum Lachen als zum Herzerwärmen und sie handelt von einem Affenbaby, das binnen Wochen zu einer globalen Symbolfigur wurde. In Ishikawa City Zoo nahe Tokio kam ein kleiner Japan-Makake zur Welt. Name Punch. Seine Mutter, vermutlich überfordert von der extremen Sommerhitze bei ihrer ersten Geburt, verstieß ihn. Andere Affen aus der Gruppe jagten den Kleinen durchs Gehege. Was Punch blieb, war ein einziger Trost. Ein Stofftier in Form eines Orang-Utans, an das er sich klammerte, wohin er auch flüchtete. Als der Zoo Fotos von Punch mit seinem Flüchtier auf der Plattform X veröffentlichte, passierte etwas Erstaunliches. Der Hashtag #HangInTheirPunch ging um die Welt. Millionen Menschen verfolgten das Schicksal des kleinen Affen und viele erkannten sich selbst dann wieder. Im Moment der Einsamkeit, in der Suche nach einem sicheren Ort, an dem man sich klein machen darf. Sogar ein schwedischer Möbelkonzern wurde aufmerksam und schickte dem Zoo neue Kuscheltiere. Die gute Nachricht zum Schluss, Punch braucht sein Plüschtier inzwischen immer seltener. Ein anderer Affe hat begonnen, ihn zu trösten und zu putzen. Und Punch spielt zunehmend mit den anderen Jungtieren der Gruppe. Der zuständige Zoo-Verantwortliche ist zuversichtlich, Punch sei auf dem besten Weg, ganz in seiner Gruppe anzukommen.

Zum Abschluss noch eine Geschichte, die zeigt, manchmal braucht es nur eine Sekunde Unaufmerksamkeit, um eine völlig neue Fahrspur zu entdecken, nämlich eine Schwimmbahn. In La Ciotat, einem beschaulichen Küstenort an der Côte d'Azur, wollte eine 38-jährige Frau an einem Donnerstagabend auf dem Parkplatz eines Hallenbades nur kurz einparken. Mit ihrer 5-jährigen Tochter auf dem Rücksitz. Doch bei dem Rangiermanöver verwechselte sie offenbar Gas- und Bremspedal. Das Auto durchbrach zunächst einen Zaun und anschließend die komplette Fensterfront des Schwimmbades. Der Wagen versank direkt im großen Becken. Zum Glück reagierten ein Bademeister, eine Bademeisterin und ein Schwimmer, der gerade seine Bahn zog, sofort. Sie zogen Mutter und Tochter unverletzt aus dem sinkenden Fahrzeug. Feuerwehr und Polizei rückten aus, um die, man muss es so nennen, höchst ungewöhnliche Unfallstelle zu sichern. Verletzt wurde niemand und der Schwimmer, der plötzlich Gesellschaft in Form eines Jaguars im Becken hatte, dürfte diese Trainingseinheit wohl nicht so schnell vergessen. Manchmal, liebe Hörerinnen und Hörer, liegt zwischen Parkplatz und Bahn 1 tatsächlich nur eine Fensterscheibe.

Ja, liebe Freunde, das war's für heute. Mit meinem Weltmix Nummer 48 am Mikrofon verabschiedet sich Egon Garding. Ja, ein scheiternder Papstruf, ein scheiternder Papstanruf, eine Umarmung für Bäume, ein tröstendes Stofftier und ein Auto, das eine ganz eigene Bahn gefunden hat. Vier Geschichten und ein Planet, und der ist offenbar immer für eine Überraschung gut. Bis zum nächsten Mal verabschiedet sich euer Egon Garding. Bleibt bitte neugierig. Bye, bye.

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1: Ich bin David Riemer. Die schwarz-rote Koalition kann zwei ihrer wichtigsten Projekte wohl wie geplant vorantreiben. Das Bundesverfassungsgericht hat Eilanträge aus der Opposition gegen das Gesundheitssparpaket und das neue Heizungsgesetz abgelehnt.
2: Damit ist für die Koalition die Gefahr eines erneut vermasselten Starts in den politischen Sommer vorerst gebannt. Doch vor dem Bündnis liegt jetzt viel angekündigte Gesetzesarbeit. Die umstrittenen Krankenkassenpläne von Gesundheitsministerin Wagen sollen die gesetzlichen Kassen von stark steigenden Milliardenausgaben entlasten. Frei ist der Weg auch für das neue Gebäudemodernisierungsgesetz. Schwarz-Rot will Kernpunkte der von der früheren Ampelregierung beschlossenen Regelung kippen. Weiterhin sollen auch neue Gas- und Ölheizungen eingebaut werden können. Aus Berlin, Dirk Zeitler.
1: VW macht nach der Sitzung seines Aufsichtsrats weiter keine Angaben zu möglichen Werksschließungen und Stellenabbau. Der Konzern stellte dem Gremium ein Maßnahmenpaket vor. Konzernchef Blume kündigte an, die Modellpalette um bis zu 50% und die Ausstattungsoption um bis zu 75% zu reduzieren. Betriebsratschefin Cavallo forderte Blume nach der Sitzung auf, sich im Laufe des Freitags unmissverständlich zu den Gerüchten über die angeblichen Vorstandspläne zu äußern. Immer weniger Menschen greifen zum Buch und das merkt inzwischen auch die Branche. Der Umsatz ist laut dem Börsenverein des Deutschen Buchhandels im vergangenen Jahr um 2,7% gesunken. Und auch in diesem Jahr sieht es bisher nicht besser aus. Besonders junge Menschen lesen immer weniger.
3: Lesen ist für Kinder, Jugendliche und junge Erwachsene nicht mehr so wichtig. Der Börsenverein sagt, das liegt vor allem an der Bildungspolitik. Lesen werde demnach gar nicht mehr so stark gefördert. Dass Kinder und Jugendliche nicht mehr so gut lesen können, spürt am Ende vor allem der Buchmarkt. Selbst Kinder- und Jugendbücher werden weniger gekauft. Immerhin boomen Liebesromane für junge Erwachsene weiter und auch Hörbücher liegen weiter im Trend. Dort sind die Umsätze zuletzt sogar deutlich gestiegen. Zoe Tassovali, Nachrichtenredaktion.
1: Im hessischen Hünfelden soll ein 45-Jähriger seine 76 Jahre alte Mutter im Streit angegriffen und angezündet haben. Die Frau sei noch vor Ort an ihren Verletzungen gestorben, teilte die Polizei mit. Der Tatverdächtige flüchtete zunächst, wurde am Abend aber festgenommen. Die 103 Jahre alte Großmutter des Mannes wurde schwer verletzt in ein Krankenhaus gebracht. Die Hintergründe der Tat sind noch unklar, die Ermittlungen laufen.
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1: Ich bin David Riemer. Nachdem das Bundesverfassungsgericht Eilanträge aus der Opposition abgewiesen hat, stimmt der Bundestag heute wie geplant über das Gesundheitssparpaket der schwarz-roten Koalition ab. Die Reform soll die gesetzlichen Krankenkassen finanziell entlasten und weitere Beitragserhöhungen verhindern.
2: Hinter den Kulissen hat die Koalition fast bis zum Schluss an dem Paket gefeilt und sie hat einige Pläne doch wieder entschärft. So soll die kostenlose Familienversicherung für Eltern mit Kindern unter 12 Jahren länger erhalten bleiben, als es zunächst geplant war. Viele Versicherte müssen sich trotzdem auf Einschnitte einstellen. Bei Medikamenten müssen Patienten dann tiefer in die Tasche greifen. Gleichzeitig sollen Praxen, Kliniken und die Pharmabranche bei den Ausgaben stärker in die Pflicht genommen werden. Zoe Tassovali, Nachrichtenredaktion.
1: Bei Unfällen mit Elektrorollern gelten künftig strengere Regeln für deren Vermieter. Der Bundestag hat am späten Abend eine Gesetzesänderung verabschiedet, durch die die Geschädigten leichter an Schadenersatz kommen sollen.
3: Ein E-Roller kippt gegen ein Auto und beschädigt es. Wer zahlt? Ich stolpere über einen auf dem Gehweg liegenden E-Roller und verletze mich. Wer zahlt? Bis jetzt muss das Unfallopfer herausfinden, wer den E-Scooter zuletzt gefahren und abgestellt hat. Und er muss auch noch nachweisen, ob der Fahrer wirklich schuld ist am Unfall. Das ist in den allermeisten Fällen unmöglich und deshalb gilt jetzt, grundsätzlich haftet der Leihrolleranbieter für Schäden, die seine Roller verursachen. Und wenn der Fahrer doch rauszufinden ist, muss der zahlen, es sei denn, er kann seine Unschuld beweisen. Aus Berlin, Uli Rattinger.
1: VW macht nach der Sitzung seines Aufsichtsrats weiter keine Angaben zu möglichen Werksschließungen und Stellenabbau. Der Konzern stellte dem Gremium ein Maßnahmenpaket vor. Konzernchef Blume kündigte an, die Modellpalette um bis zu 50% und die Ausstattungsoptionen um bis zu 75% zu reduzieren. Ob damit Stellenabbau oder Werksschließungen verbunden sind, dazu äußerte sich VW erneut nicht. Angeführt von Stürmerstar Kylian Mbappé hat Frankreich zum 3. Mal nacheinander das Halbfinale einer Fußball-WM erreicht. Der Titelfavorit setzte sich im Viertelfinale hochverdient mit 2:0 gegen Marokko durch. Mbappé traf nach einem verschossenen Elfmeter per Traumtor zur Führung. Ousmane Dembélé legte nach. Frankreich feierte damit den 6. Sieg im 6. Turnierspiel und trifft nun auf den Sieger des Duells zwischen Spanien und Belgien.
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2: Ich bin David Riemer. Nachdem das Bundesverfassungsgericht Eilanträge aus der Opposition abgewiesen hat, stimmt der Bundestag heute wie geplant über das Gesundheitssparpaket der schwarz-roten Koalition ab. Die Reform soll die gesetzlichen Krankenkassen finanziell entlasten und weitere Beitragserhöhungen verhindern.
3: Hinter den Kulissen hat die Koalition fast bis zum Schluss an dem Paket gefeilt und sie hat einige Pläne doch wieder entschärft. So soll die kostenlose Familienversicherung für Eltern mit Kindern unter 12 Jahren länger erhalten bleiben, als es zunächst geplant war. Viele Versicherte müssen sich trotzdem auf Einschnitte einstellen. Bei Medikamenten müssen Patienten dann tiefer in die Tasche greifen. Gleichzeitig sollen Praxen, Kliniken und die Pharmabranche bei den Ausgaben stärker in die Pflicht genommen werden. Zoe Tassovali, Nachrichtenredaktion.
2: Bei Unfällen mit Elektrorollern gelten künftig strengere Regeln für deren Vermieter. Der Bundestag hat am späten Abend eine Gesetzesänderung verabschiedet, durch die Geschädigten leichter an Schadenersatz kommen sollen.
4: Ein E-Roller kippt gegen ein Auto und beschädigt es. Wer zahlt? Ich stolpere über einen auf dem Gehweg liegenden E-Roller und verletze mich. Wer zahlt? Bis jetzt muss das Unfallopfer herausfinden, wer den E-Scooter zuletzt gefahren und abgestellt hat. Und er muss auch noch nachweisen, ob der Fahrer wirklich schuld ist am Unfall. Das ist in den allermeisten Fällen unmöglich und deshalb